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Die Geschichte Helgolands. Heute ein ertrunkener Winter, die missratene Saat von 1545. Im Jahr 1545 erlebten die Menschen an der nordfriesischen Küste, so auch auf Helgoland, einen Winter, der die Regeln der Natur zu durchbrechen schien. Bereits die vorangegangenen Jahre hatten von ungewöhnlichen Wetterextremen berichtet, doch nun setzte ein Regenwetter ein, das kaum mehr enden wollte. Die Chronik vermerkt knapp, aber eindringlich, dass es erst angefangen habe, gemeint ist der beständige Regen seit dem Jahreswechsel, und dass die Wintersaat im Feld größtenteils ertrunken sei. Wintergetreide wie Roggen und Weizen, auf das die Bauern für die nächste Ernte hofften, stand wochenlang im Wasser. In den tiefliegenden Marsch- und Geestgebieten konnten die Böden die Nässe nicht mehr aufnehmen. Ackerflächen verwandelten sich in schmierige, wassergefüllte Flächen, in denen die feinen Wurzeln verfaulten. Solche Ausfälle bedeuteten weit mehr als nur einen landwirtschaftlichen Verlust. In einer Zeit ohne große Vorratsspeicher, ohne globalen Getreidehandel, drohten Teuerung und Hunger bereits nach einer einzigen schlechten Ernte. Die Chroniknotiz über die ertrunkene Wintersaat von 1545 reiht sich ein in eine Folge klimatischer Anomalien in Mitteleuropa um die Mitte des 16. Jahrhunderts. Sie macht sichtbar, wie unmittelbar das Leben der Küstenbewohner von Wetter und Wasser abhing und wie ein verregneter Winter schon im Keim die Hoffnung auf das kommende Erntejahr zerstören konnte.

sehr charmant. Aber Hand aufs Herz, wann hast du das letzte Mal wirklich was vergessen? Harry Belafonte hilft uns auf die Sprünge. Try to remember.

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0: sich also auf den Heimweg. Um kurz nach 2:30, viel zu früh, aber für die Zögerlichen hat Klaus Hoffmann jetzt die Mutlosen.
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0: Das sind die Nachrichten. Sawiya in Libyen. Der durch einen Drohnenangriff ausgelöste Brand in der zweitgrößten Raffinerie des Landes ist nach Angaben des staatlichen Ölkonzerns Enox unter Kontrolle. Laut Betreiber Brega wurde in der Nacht zu Dienstag ein Benzintank mit rund 4,5 Millionen Litern Benzin gezielt von einer Drohne getroffen. Weitere Drohnen gingen nahe der Anlage nieder. Wer hinter dem Angriff steckt, ist unklar. Der Katastrophenschutz meldet Verletzte, aber keine Schwerverletzten, vor allem durch Rauchvergiftung. Das US-Unternehmen Anthropic versieht Texte seines Chatbots Claude künftig mit einem unsichtbaren Wasserzeichen in Form von Metadaten, das auch beim Kopieren erhalten bleibt. Es zeigt an, ob Inhalte von Claude erstellt oder bearbeitet wurden. Die Funktion ist in allen Versionen nach dem 2. August 2024 aktiv. Damit erfüllt Anthropic neue EU-Vorgaben. Auch Spotify kennzeichnet ab Mitte September KI-Künstlerprofile mit einem KI-Persona-Label. Bremerhaven. Vom 12. bis 16. August 2026 finden in den Hafenwelten die maritimen Tage statt. Mehr als 250 Schiffe, Konzerte, Streetfood und ein Freibeuterdorf sind geplant. Der Eintritt ist frei. Das Deutsche Schifffahrtsmuseum lädt mit kostenlosem Eintritt bis 21 Uhr zur Mini-Matrosenschule. Das Deutsche Auswandererhaus bietet vergünstigte Frühbuchertickets an. Die Polizei warnt vor Taschendieben und macht auf dem Veranstaltungsgelände mit Piktogrammen auf die Gefahr aufmerksam.
1: Ja, Sascha, ein Blick aufs Wetter. Heute an der Küste viel grauer Himmel, aber entspannt trocken bei rund 17 Grad. Dazu ein freundlicher, leichter bis mäßiger Wind und auf der See schwappt ein halber Meter Welle ans Ufer. Morgen wird's mit etwa 20 Grad etwas gemütlicher, der Wind nimmt sich zurück, die Wellen auch, alles eher ruhig. Übermorgen noch ein Tick wärmer mit 22 Grad und weiter trocken. Die Tide läuft wie gewohnt. Sonne ab morgen von 6 Uhr bis 21.05 Uhr.

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0: Hey, ich muss euch eins beichten. Wir sind seit gestern sind wir dran, unsere Live LP aufzunehmen. Heute Abend sind wir auch dran aufzunehmen. Hey! Und ich wollte mich bedanken, ihr seid gigantisch, das geht tierisch auf der Aufnahme. Dankeschön. Außerdem, wir haben unwahrscheinlich
1: jetzt. So schmeckt der Sommer normal.

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1: Hier sind die neuesten Nachrichten. Ich bin Elias. Savija in Libyen. Der durch einen Drohnenangriff ausgelöste Brand in der zweitgrößten Raffinerie des Landes ist nach Angaben des staatlichen Ölkonzerns NOC unter Kontrolle. Laut Betreiber Brega wurde in der Nacht zu Dienstag ein Benzintank mit rund 4,5 Millionen Litern Benzin gezielt von einer Drohne getroffen. Weitere Drohnen gingen nahe der Anlage nieder. Wer hinter dem Angriff steckt, ist unklar. Der Katastrophenschutz meldet Verletzte, aber keine Schwerverletzten, vor allem durch Rauchvergiftung.

0: Das US-Unternehmen Anthropic versieht Texte seines Chatbots Claude künftig mit einem unsichtbaren Wasserzeichen in Form von Metadaten, das auch beim Kopieren erhalten bleibt. Es zeigt an, ob Inhalte von Claude erstellt oder bearbeitet wurden. Die Funktion ist in allen Versionen nach dem 2. August 2024 aktiv. Damit erfüllt Anthropic neue EU-Vorgaben. Auch Spotify kennzeichnet ab Mitte September KI-Künstlerprofile mit einem KI-Persona-Label. Bremerhaven. Vom 12. bis 16. August 2026 finden in den Hafenwelten die maritimen Tage statt. Mehr als 250 Schiffe, Konzerte, Streetfood und ein Freibeuterdorf sind geplant. Der Eintritt ist frei. Das Deutsche Schifffahrtsmuseum lädt mit kostenlosem Eintritt bis 21 Uhr zur Minimatrosenschule. Das Deutsche Auswandererhaus bietet vergünstigte Frühbuchertickets an. Die Polizei warnt vor Taschendieben und macht auf dem Veranstaltungsgelände mit Piktogrammen auf die Gefahr aufmerksam.
1: Ja, Sascha, ein Blick aufs Wetter. Heute an der Küste viel grauer Himmel, aber entspannt trocken bei rund 17 Grad. Dazu ein freundlicher, leichter bis mäßiger Wind und auf der See schwappt ein halber Meter Welle ans Ufer. Morgen wird's mit etwa 20 Grad etwas gemütlicher, der Wind nimmt sich zurück, die Wellen auch, alles eher ruhig. Übermorgen noch ein Tick wärmer mit 22 Grad und weiter trocken. Die Tide läuft wie gewohnt. Sonne ab morgen von 6 Uhr bis 21.05 Uhr.

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Ding fremdelt noch in New York. Dabei ist es hier auf Helgoland um 20 nach 4 viel schöner. Klare, dunkle Nacht bei milden 15 Grad. Perfekt zum Träumen.

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1: Am 12.08.1968, heute vor 58 Jahren, passierte etwas, das man später als Geburtsstunde einer der größten Rockbands nennen würde. In einem winzigen Kellerraum auf Gerrard Street im West End von London trafen Jimmy Page, Robert Plant, John Paul Jones und John Bonham zum ersten Mal wirklich aufeinander. Die genaue Hausnummer bleibt bis heute umstritten, 19 oder 39, die Geschichten streiten sich. Aber die Straße und der Umstand eines stickigen, vollgestellten Proberaums sind unumstritten. Jimmy Page hatte die Truppe zusammengebracht. Plant kam aus der Band of Joy, Jones war der erfahrene Sessionsmann, Bonham der Drummer, der alles komplett machte. Sie fingen an mit einer rauen Version von Train Kept a Rollin'. Jones sagt, der Raum habe beim ersten Schlag explodiert. Wall-to-Wall-Verstärker, kaum Platz für die Tür, und genau in diesem Chaos zeigte sich sofort die Chemie. Zwischen Smokestack Lightning und einer frühen Fassung von I'm Confused, dem Samen von Dazed and Confused, formte sich ein Sound, bluesbasiert, hart, mit einer Tiefe und Wucht, die bald als Wegbereiter für Heavy Rock gelten sollte. In den Wochen nach diesem Treffen spielten sie live noch als The Yardbirds. Erst im folgenden Monat trug die Band den Namen, der Geschichte schreiben sollte, Led Zeppelin. Es war kein perfekt geplantes Ereignis, sondern ein improvisiertes Zündfunkenmoment in einem Soho-Keller, das eine rasante Karriere auslöste. Aus diesem kleinen, überfüllten Raum heraus stieg etwas auf, das die Gitarrenlautsprecher der Welt verändern sollte. Und jetzt, um genau diesen Funken weiterzuspinnen, Whole Lotta Love.

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1: Willkommen zu den Nachrichten. Ich bin Elias. Das US-Unternehmen Anthropic versieht Texte seines Chatbots Claude künftig mit einem unsichtbaren Wasserzeichen in Form von Metadaten, das auch beim Kopieren erhalten bleibt. Es zeigt an, ob Inhalte von Claude erstellt oder bearbeitet wurden. Die Funktion ist in allen Versionen nach dem 2. August 2024 aktiv. Damit erfüllt Anthropic neue EU-Vorgaben. Auch Spotify kennzeichnet ab Mitte September KI-Künstlerprofile mit einem KI-Persona-Label. Knapp 4 Wochen vor der Landtagswahl in Sachsen-Anhalt stellen sich am Mittwochabend um 21 Uhr die Spitzenkandidaten von 7 Parteien im Mitteldeutschen Rundfunk den Fragen von Bürgerinnen und Bürgern. In Umfragen liegt die vom Verfassungsschutz als gesichert rechtsextremistisch eingestufte AfD mit rund 41% deutlich vor der CDU mit etwa 24%. Die AfD strebt nach der Wahl am 6. September eine Alleinregierung an. Bremerhaven. Vom 12. bis 16. August 2026 finden in den Hafenwelten die

0: maritimen Tage statt. Mehr als 250 Schiffe, Konzerte, Streetfood und ein Freibeuterdorf sind geplant. Der Eintritt ist frei. Das Deutsche Schifffahrtsmuseum lädt mit kostenlosem Eintritt bis 21 Uhr zur Mini-Matrosenschule. Das Deutsche Auswandererhaus bietet vergünstigte Frühbucher-Tickets an. Die Polizei warnt vor Taschendieben und macht auf dem Veranstaltungsgelände mit Piktogrammen auf die Gefahr aufmerksam.
1: Ja, Sascha, ein Blick aufs Wetter. Heute an der Küste viel grauer Himmel, aber entspannt trocken bei rund 17 Grad. Dazu ein freundlicher, leichter bis mäßiger Wind und auf der See schwappt ein halber Meter Welle ans Ufer. Morgen wird's mit etwa 20 Grad etwas gemütlicher, der Wind nimmt sich zurück, die Wellen auch, alles eher ruhig. Übermorgen noch ein Tick wärmer mit 22 Grad und weiter trocken. Die Tide läuft wie gewohnt. Sonne ab morgen von 6 Uhr bis 21.05 Uhr. Yeah!

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Die Geschichte Helgolands. Heute ein ertrunkener Winter. Die missratene Saat von 1545. Im Jahr 1545 erlebten die Menschen an der nordfriesischen Küste, so auch auf Helgoland, einen Winter, der die Regeln der Natur zu durchbrechen schien. Bereits die vorangegangenen Jahre hatten von ungewöhnlichen Wetterextremen berichtet, doch nun setzte ein Regenwetter ein, das kaum mehr enden wollte. Die Chronik vermerkt knapp, aber eindringlich, dass es erst angefangen habe, gemeint ist der beständige Regen seit dem Jahreswechsel, und dass die Wintersaat im Feld größtenteils ertrunken sei. Wintergetreide wie Roggen und Weizen, auf das die Bauern für die nächste Ernte hofften, stand wochenlang im Wasser. In den tiefliegenden Marsch- und Geestgebieten konnten die Böden die Nässe nicht mehr aufnehmen. Ackerflächen verwandelten sich in schmierige, wassergefüllte Flächen, in denen die feinen Wurzeln verfaulten. Solche Ausfälle bedeuteten weit mehr als nur einen landwirtschaftlichen Verlust. In einer Zeit ohne große Vorratsspeicher, ohne globalen Getreidehandel, drohten Teuerung und Hunger bereits nach einer einzigen schlechten Ernte. Die Chroniknotiz über die ertrunkene Wintersaat von 1545 reiht sich ein in eine Folge klimatischer Anomalien in Mitteleuropa um die Mitte des 16. Jahrhunderts. Sie macht sichtbar, wie unmittelbar das Leben der Küstenbewohner von Wetter und Wasser abhing und wie ein verregneter Winter schon im Keim die Hoffnung auf das kommende Erntejahr zerstören konnte.

einen Musikwunsch. Stefan aus Wittmund schickt dir, Helgoland, einen herzlichen Morgengruß und bittet um eine musikalische Umarmung. Hier kommt Mother von Pink Floyd. Lehn dich zurück, genieße die Klänge und einen schönen Morgen von Stefan.

Hello. Nach den ganzen Ratschlägen von Pink Floyds Mama entspannen wir uns jetzt mal richtig. Es ist fast 5:30 auf Helgoland und Diana Krall meint, bleib einfach genau so, wie du bist. Don't

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jetzt ein Musikwunsch für unser Morgenprogramm. Stefan aus Wittmund schickt einen freundlichen Morgengruß. Lieber Stefan, für deinen Start in den Tag

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0: Beatles haben ihre Gitarre ausgeweint. Jetzt ist es 20 vor 6.
1: Das war der Grund, warum ich das nicht.
0: Für alle anderen emotionalen Baustellen im Leben hat Reinhard May jetzt zum Glück das passende Handbuch dabei.
2: Mensch in seinem Faustschen Forscherdrang sucht unbeirrt nach Tricks und Hilfsmitteln, damit sein Leben leichter wird. Bedient sich der Mechanik, zähmt die Elektrizität, baut listige Apparate und manch nützliches Gerät. Findet und verbessert und ist stets darauf bedacht, dass er das Einfache noch einen Tuck einfacher macht. Wie leicht und einfach er das macht, wird dir sofort bewusst, wenn du für jeden Mäusefurz ein dickes Handbuch lesen musst. Du musst den Verstand erstmal mit dem Handbuch schärfen. Ohne Handbuch kannst du nämlich gleich das Handtuch werfen. Die Leuchtdiode leuchtet und der Cursor blinkt. Ist es normal, dass es dann nach verbranntem Kabel stinkt? Also Stecker raus und

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Geht immer zu früh los oder zu spät oder das Band ist voll. 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Und dein Herzschrittmacher macht eh nur noch, was er will. Also steck heraus und mach dir keine Illusion. 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Manchmal denke ich, was ich früher doch für Zeit gehabt habe, als es die ganzen Hilfsmittel zur Zeitersparnis noch nicht gab. Da habe ich noch die Telefonnummer von Hand gedreht und die Zahnbürste verstanden, auch ohne Software-Update. Und wenn's im Zimmer zu heiß wurde, habe ich mal kurz nachgedacht und zur Klimatisierung das Fenster aufgemacht. Heute drückst du einen Knopf, dann nimmt das Unheil seinen Lauf oder gar nichts passiert. Man hält den Fortschritt nicht auf. Du musst den Verstand erstmal mit dem Handbuch schärfen. Ohne Handbuch kannst du nämlich gleich das Handtuch werfen. Dein Display ist voll ranzig und dein Logo versaut. Deine Klingeltöne prollig oder total out. Also steck heraus und mach dir keine Illusion. Drück erst nochmal die Schulbank und danach auf Poveron. So, dein Prozessor macht mit dir jetzt kurzen Prozess. Du kriegst nur noch eine obszöne SMS. Zum dritten Mal hast du, Depp, deine PIN vergeigt. Deine IC-Karte ist weg. Und dein Lieblingssänger schweigt.

jetzt ein Musikwunsch. Stefan aus Wittmund schickt uns einen fröhlichen Morgengruß. Danke dir, Stefan. Für all jene, die den Tag mit einem kleinen Ausflug in Gedanken beginnen wollen. Dein Wunsch geht jetzt on air. Ans Meer von Silbermond. Lass es dir gut gehen.

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1: Willkommen zu den Nachrichten, ich bin Elias. Das US-Unternehmen Anthropic versieht Texte seines Chatbots Claude künftig mit einem unsichtbaren Wasserzeichen in Form von Metadaten, das auch beim Kopieren erhalten bleibt. Es zeigt an, ob Inhalte von Claude erstellt oder bearbeitet wurden. Die Funktion ist in allen Versionen nach dem 2. August 2024 aktiv. Damit erfüllt Anthropic neue EU-Vorgaben. Auch Spotify kennzeichnet ab Mitte September KI-Künstlerprofile mit einem KI-Persona-Label. Ankara. US-Präsident Donald Trump hat bestätigt, dass er vor seinem Abflug vom NATO-Gipfel auf dem Flughafen der türkischen Hauptstadt heimlich das Flugzeug gewechselt hat. Anlass sei nach eigenen Worten eine von seinen Sicherheitskräften veranlasste Maßnahme gewesen, vermutlich wegen einer Bedrohungslage. Die Washington Post hatte zuvor berichtet, Hintergrund sei eine Morddrohung aus dem Iran gewesen. Einzelheiten des Manövers wollte Trump nicht bestätigen und spielte die Bedeutung des Vorfalls herunter. List auf Sylt. Bei einem Brand im Dachstuhl eines im Bau befindlichen Hauses des Projekts The Dunes ist am späten Montagnachmittag ein Sachschaden in geschätzter siebenstelliger Höhe entstanden. Mehrere Gasflaschen explodierten, verletzt wurde niemand. Laut Bauherr könnte eine offene Gasflamme die Isolierung entzündet haben. Die Ermittlungen zur Ursache dauern an. Rund 60 Einsatzkräfte waren vor Ort. Zeitweise brannte auch eine nahegelegene Düne. Das Seegebiet vor List wurde kurzzeitig gesperrt. Soweit die Nachrichten. Molly, was macht das Wetter?
2: Danke, Elias. Jetzt ist es klar und freundlich bei rund 15 Grad.

0: Grad. Später ziehen die Wolken zu, aber es bleibt trocken bei bis zu 19 Grad und nur wenig Wind. Die Wellen liegen bei locker einem halben Meter. Morgen wird's etwas Sonne und Wolken im Wechsel bis rund 22 Grad. Dazu ein spürbarer Wind und etwas mehr Bewegung auf dem Wasser. Übermorgen dann eher grauer Himmel, um die 22 Grad, nachts milde 20. Ebbe geht noch bis 6.31 Uhr, dann läuft's bis 7.29 Uhr voll. Sonnenuntergang heute um 21.05 Uhr, Sonnenaufgang morgen um 6.02 Uhr.
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3: Guten Morgen, ihr Meeressäuger im Halbschlaf. Hier ist Marion zusammen mit Sascha beim Morgenmeer auf The Rock Radio Helgoland. Gleich reden wir über das Feuer auf Sylt und das Bauprojekt The Dunes. Jetzt erstmal Kopf an, Sorgen aus. Hier sind Fleetwood Mac mit Don't Stop.

0: Morgen. Kaffee, Tag genießen.
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Die Geschichte Helgolands. Heute ein ertrunkener Winter. Die missratene Saat von 1545. Im Jahr 1545 erlebten die Menschen an der nordfriesischen Küste, so auch auf Helgoland, einen Winter, der die Regeln der Natur zu durchbrechen schien. Bereits die vorangegangenen Jahre hatten von ungewöhnlichen Wetterextremen berichtet, doch nun setzte ein Regenwetter ein, das kaum mehr enden wollte. Die Chronik vermerkt knapp, aber eindringlich, dass es erst angefangen habe, gemeint ist der beständige Regen seit dem Jahreswechsel, und dass die Wintersaat im Feld größtenteils ertrunken sei. Wintergetreide wie Roggen und Weizen, auf das die Bauern für die nächste Ernte hofften, stand wochenlang im Wasser. In den tiefliegenden Marsch- und Geestgebieten konnten die Böden die Nässe nicht mehr aufnehmen. Ackerflächen verwandelten sich in schmierige, wassergefüllte Flächen, in denen die feinen Wurzeln verfaulten. Solche Ausfälle bedeuteten weit mehr als nur einen landwirtschaftlichen Verlust. In einer Zeit ohne große Vorratsspeicher, ohne globalen Getreidehandel, drohten Teuerung und Hunger bereits nach einer einzigen schlechten Ernte. Die Chroniknotiz über die ertrunkene Wintersaat von 1545 reiht sich ein in eine Folge klimatischer Anomalien in Mitteleuropa um die Mitte des 16. Jahrhunderts. Sie macht sichtbar, wie unmittelbar das Leben der Küstenbewohner von Wetter und Wasser abhing und wie ein verregneter Winter schon im Keim die Hoffnung auf das kommende Erntejahr zerstören konnte.

Toten Hosen machen uns erst Angst und jetzt wird es royal. Es ist 20 nach 6 auf Helgoland, Zeit für die Krone. Rio

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1: Hier sind die neuesten Nachrichten. Ich bin Elias. Russische Regierungsvertreter sehen nach eigenen Angaben derzeit keinen Bedarf für eine neue Mobilisierung im Krieg gegen die Ukraine. Beobachter berichten jedoch von verdecktem Druck auf Regionen, Rekrutenquoten zu erfüllen. Laut Analysen gewinnt Russland rund 1000 neue Vertragssoldaten pro Tag. Unabhängige Medien melden zugleich über 236.000 bestätigte tote russische Soldaten. Die tatsächliche Zahl dürfte deutlich höher liegen. Ankara. US-Präsident Donald Trump hat bestätigt, dass er vor seinem Abflug vom NATO-Gipfel auf dem Flughafen der türkischen Hauptstadt heimlich das Flugzeug gewechselt hat. Anlass sei nach eigenen Worten eine von seinen Sicherheitskräften veranlasste Maßnahme gewesen, vermutlich wegen einer Bedrohungslage. Die Washington Post hatte zuvor berichtet, Hintergrund sei eine Morddrohung aus dem Iran gewesen. Einzelheiten des Manövers wollte Trump nicht bestätigen und spielte die Bedeutung des Vorfalls herunter. Nordenham Einswarden. Das Innovationszentrum für Nachhaltigkeit und Produktionstechnik hat eine Laboranlage zur Herstellung von grünem Wasserstoff in Betrieb genommen. Pro Stunde werden rund 5 Kilogramm Wasserstoff aus Regenwasser und Solarstrom erzeugt. Die Anlage gilt als skalierfähig für industrielle Anwendungen. Sie kostete rund 440.000 Euro, finanziert von N-Bank, Landkreis Wesermarsch, Stadt Nordenham und Jade Bay. Zusätzlich fördert die EWE-Stiftung mit 225.000 Euro Personal- und Planungskosten. Das waren die Nachrichten. Jetzt das Wetter mit Molly.
2: Hallo Elias, danke. Jetzt ist es klar und freundlich bei rund 15 Grad, leichter Wind, alles trocken. Nachher ziehen mehr Wolken rein. Zur Mitte des Tages ist der Himmel eher dicht, aber bleibt trocken dazu bis 19 Grad und kaum Wind. Morgen dann bis 22 Grad, Sonne und Wolken im Wechsel, ein spürbarer, aber netter Wind. Übermorgen grauer, um 22 Grad, nachts milde 20. Auf der See steht vom Südhafen ein halber Meter Welle. Das nächste Niedrigwasser um 7.29 Uhr, Hochwasser bis 12.15 Uhr. Die Sonne geht um 21.05 Uhr unter.

0: und kommt morgen um 6.02 Uhr zurück.
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2: Guten Morgen, ihr Lieben. Hier ist Marion mit Sascha im Morgenmeer auf The Rock Radio Helgoland. Schön, dass ihr dabei seid. Wunschtitel könnt ihr euch wie immer auf unserer Webseite aussuchen. Gleich schauen wir nach Nordenham ins Innovationszentrum. Und jetzt für euch Lovely the Band mit Nice to Know You, dem Radio-Edit.

Das war Turbo Lover von Judas Priest, schön laut. Hier ist 7:15 am Mittwoch auf The Rock Radio Helgoland. Kleiner Zwischenstopp. In Einswaden hat das Innovationszentrum INP eine Laboranlage für grünen Wasserstoff in Betrieb genommen. 5 Kilo pro Stunde, erzeugt mit Regenwasser und Solarstrom, skalierbar und gedacht als Energiemodul für Azubis und Schulen. Aus dem Wasserstoff wird auch Methan und E-Fuel gemacht. Die Abwärme heizt das Haus. Rund 440.000 Euro hat das Projekt gekostet, gefördert von N-Bank, Landkreis, Stadt und der EWE-Stiftung. Wenn du neugierig bist, lohnt sich ein Besuch. Jetzt aber zurück zur Musik. Elected von Alice Cooper.

Alice Cooper wollte eben noch ins Amt. Aber um 20 nach 7 glauben wir den Politikern eh nichts mehr. Freddie Mercury zeigt uns jetzt den einzig wahren

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2: Hafen um 10.30 Uhr, 11.45 Uhr, 13.30 Uhr und 14.45 Uhr mit dem Katamaran Nathorn oder dem Börteboot Uranus. Am Abend um 20 Uhr erwartet dich schließlich das Classic Open Air an der Landungsbrücke, wo klassische Musik von Daniel Schliever, Mirko Roschkowski, Philipp Lüsebrink, Annika Egert und Mira Theofilova erklingt.

Das war China is a Punk Rocker von den Ramones. Bevor jetzt She Saw Me Coming von The Rolling Stones läuft, ein kurzer Hinweis. Es ist 20 vor 8 am heutigen Mittwoch. Das Aktionsbündnis gegen die Weservertiefung ruft für Sonnabend, 29. August, zur Menschenkette auf. Treffpunkt ist der Bahnhofsvorplatz, Start 14.30 Uhr. Ab 14 Uhr gibt's am Union Pier geisterhafte Haarkränze und später die blauen Bänder gegen kleine Spende. Kommt gern in Geisterverkleidung, trommelt mit, bildet das blaue Band bis zu den Weserterrassen. Ziel? Protest sichtbar machen und Einwände gegen die Vertiefung mobilisieren. Abschluss mit Lied und Gruppenfoto gegen 16 Uhr. Seid dabei, macht mit! Und jetzt zurück zur Musik. She Saw Me Coming von The Rolling Stones.

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1: Am 12.08.1964, heute vor 62 Jahren, rollte in den USA und Kanada ein kleines, wildes Experiment in 500 Kinos an und veränderte, wie man Popkultur sieht. A Hard Day's Night war mehr als eine Begleitshow zum nächsten Hit. Es war der Moment, in dem die Beatles nicht nur Töne, sondern auch Bilder dominierten. Die Weltpremiere war zwar schon am 6. Juli im Pavilion in London, aber die amerikanische Auftaktwelle brachte die vier jungen Männer als Filmstars ins Familienkino. Regisseur Richard Lester fing das Tempo der Band ein. Gedreht in Windeseile von März bis April, eine Low-Budget-Produktion, die dank Walter Shenson und einem Drehbuch von Alan Owen genau das einfing, was die Fans kannten, aber noch nie so verdichtet gesehen hatten. Die Dialoge wirkten wie aus dem Leben, weil sie oft genau das widerspiegelten, was John, Paul, George und Ringo in Pressekonferenzen und Hörsälen von sich gaben. Diese halbdokumentarische, leicht trockene Erzählweise machte den Unterschied. Kritiker und Publikum reagierten euphorisch. Rund 14 Millionen Dollar Einspielergebnis, Rave Reviews und später die Ehre, von Time als eines der 100 großen Filme genannt zu werden. Noch wichtiger, der Film zeigte, dass Rock nicht nur auf Platten oder Bühnen stattfand, er konnte Filmkultur prägen. Vom schnellen Schnitt bis zur spielerischen Bildsprache entstand ein Muster, das spätere Musikfilme und Musikvideos beeinflusste. Für die Beatles bedeutete der Streifen eine Bildstärkung. Sie wurden zu Figuren einer Popgeschichte mit eigener Narration. Kino, Platte und Image verschmolzen und die Popwelt nie wieder dieselbe. Und jetzt, als passende Brücke aus jener Kinozeit in die Träumerei von Lennon, weiter geht's mit Strawberry Fields Forever.

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1: Elias hier, schön, dass Sie dabei sind. Russische Regierungsvertreter sehen nach eigenen Angaben derzeit keinen Bedarf für eine neue Mobilisierung im Krieg gegen die Ukraine. Beobachter berichten jedoch von verdecktem Druck auf Regionen, Rekrutenquoten zu erfüllen. Laut Analysen gewinnt Russland rund 1000 neue Vertragssoldaten pro Tag. Unabhängige Medien melden zugleich über 236.000 bestätigte tote russische Soldaten. Die tatsächliche Zahl dürfte deutlich höher liegen. Bundesverkehrsminister Steffen Bilger fordert wegen anhaltend niedriger Pegelstände in deutschen Flüssen einen Ausbau der Wasserstraßen, um die Binnenschifffahrt zuverlässiger zu machen. Naturschützer kritisieren die Pläne und werben für lebendige Flüsse. Bilger berät heute mit den Ländern über Maßnahmen, sieht derzeit aber keine Versorgungsengpässe. Mehr Güter sollen vorübergehend auf Schiene und Straße verlagert werden. Nordenham 1 Waden. Das Innovationszentrum für Nachhaltigkeit und Produktionstechnik hat eine Laboranlage zur Herstellung von grünem Wasserstoff in Betrieb genommen. Pro Stunde werden rund 5 Kilogramm Wasserstoff aus Regenwasser und Solarstrom erzeugt. Die Anlage gilt als skalierfähig für industrielle Anwendungen. Sie kostete rund 440.000 Euro, finanziert von N-Bank, Landkreis Wesermarsch, Stadt Nordenham und Jade Bay. Zusätzlich fördert die EWE-Stiftung mit 225.000 Euro Personal- und Planungskosten. Soweit die Nachrichten. Molly, wie geht's dem Wetter?
2: Hallo Elias, danke. Jetzt ist es klar und frisch bei rund 15 Grad. Ein laues Lüftchen. Alles bleibt trocken. Später wird's grau. Am Nachmittag um die 19 Grad. Der Wind bleibt sanft und die Wellen dümpeln bei einem halben Meter vor sich hin. Morgen so um die 22 Grad, meist bedeckt, weiter trocken. Dazu etwas mehr Wind und leicht höhere Wellen. Übermorgen ähnlich, nur mit mehr Sonne. Ebbe bis 12.15 Uhr. Hochwasser um 19.12 Uhr. Sonnenuntergang 21.05 Uhr. Sonnenaufgang 6.02 Uhr.
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3: Moin, hier ist Thorsten bei Norden ist oben auf Radio Helgoland. Heute das Top-Thema: Wetter zur Sonnenfinsternis in Niedersachsen. Trocken, gute Sicht, beste Bedingungen zum Staunen. Also Brille auf, Kopf nach oben. Und jetzt wird's musikalisch wild. Hier kommen für dich die Talking Heads mit Wild Wild Life.

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Heute ein ertrunkener Winter. Die missratene Saat von 1545. Im Jahr 1545 erlebten die Menschen an der nordfriesischen Küste, so auch auf Helgoland, einen Winter, der die Regeln der Natur zu durchbrechen schien. Bereits die vorangegangenen Jahre hatten von ungewöhnlichen Wetterextremen berichtet, doch nun setzte ein Regenwetter ein, das kaum mehr enden wollte. Die Chronik vermerkt knapp, aber eindringlich, dass es erst angefangen habe, gemeint ist der beständige Regen seit dem Jahreswechsel, und dass die Wintersaat im Feld größtenteils ertrunken sei. Wintergetreide wie Roggen und Weizen, auf das die Bauern für die nächste Ernte hofften, stand wochenlang im Wasser. In den tiefliegenden Marsch- und Geestgebieten konnten die Böden die Nässe nicht mehr aufnehmen. Ackerflächen verwandelten sich in schmierige, wassergefüllte Flächen, in denen die feinen Wurzeln verfaulten. Solche Ausfälle bedeuteten weit mehr als nur einen landwirtschaftlichen Verlust. In einer Zeit ohne große Vorratsspeicher, ohne globalen Getreidehandel, drohten Teuerung und Hunger bereits nach einer einzigen schlechten Ernte. Die Chroniknotiz über die ertrunkene Wintersaat von 1545 reiht sich ein in eine Folge klimatischer Anomalien in Mitteleuropa um die Mitte des 16. Jahrhunderts. Sie macht sichtbar, wie unmittelbar das Leben der Küstenbewohner von Wetter und Wasser abhing und wie ein verregneter Winter schon im Keim die Hoffnung auf das kommende Erntejahr zerstören konnte.

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Das war The King Will Come von Wishbone Ash. Kleiner Tipp, der DVD sagt trockenes Wetter und gute Sicht für die partielle Sonnenfinsternis heute. Sie beginnt um 19.10 Uhr und erreicht ihr Maximum kurz nach 20 Uhr. Keine dicken Wolken, nur ein paar hohe Schleier, heißt es. Selbst im Harz kein Nebel. Tagsüber über 20 Grad, abends mild, du brauchst keine dicke Jacke. Und falls du später Sternschnuppen schauen willst, die Perseiden sollten gut sichtbar werden. Es ist 20 nach 8 hier auf Helgoland und jetzt weiter mit Rocky Mountain Way von Joe Walsh.

Dolch hat uns den Berg hochgejagt, aber es ist ja schon fast 8:30. Zeit, wieder runterzukommen. John Mayer hilft uns jetzt beim Beziehungsputz mit Moving On and Getting Over.

uns eben am Pier weinen lassen. Aber um 20 vor 9 wischen wir uns die Tränen ab. Jetzt gibt's ordentlich Wind von vorn. The Who mit Baba O'Reilly.

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dem Tagestrip mit den Beatles brauchen wir dringend eine Abkühlung. Also, Handtuch schnappen, wir springen jetzt alle zusammen ins kalte Wasser. Hier ist Bruce Springsteen mit The River. Lucky.

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1: Hier ist Elias am Mikrofon. Willkommen zu den Nachrichten. Nach Angaben der Vereinten Nationen werden weiterhin mehr als 16.000 ukrainische Zivilisten in russischer Gefangenschaft festgehalten, oft ohne Kontakt zur Außenwelt und unter völkerrechtswidrigen Bedingungen. UNO-Experten befragten seit Februar 2022 über 1.300 ehemalige Gefangene. Die Mehrheit berichtete von Folter, Misshandlungen und sexualisierter Gewalt. Russland weist die Vorwürfe zurück und spricht von einer Desinformationskampagne. Die Ölpreise sind am Mittwoch gestiegen, während sich die weltweiten Aktienmärkte uneinheitlich entwickelten. Brent-Öl verteuerte sich um 0,9% auf knapp 90 Dollar. Je Fass, Gold und Silber legten ebenfalls zu. Anleger warten auf neue Inflationsdaten aus den Vereinigten Staaten, die Einfluss auf weitere Zinsentscheidungen der Notenbank haben könnten. Wurster Nordseeküste. Die Gemeinde kritisiert den Entwurf des Landkreises für das neue regionale Raumordnungsprogramm Windenergie als zu restriktiv. Im Entwurf ist nur die rund 119 Hektar große Fläche Dorum am Grauwallkanal als Vorranggebiet vorgesehen. Mehrere bestehende Windparks wurden nach Angaben der Gemeinde ausgeschlossen oder gar nicht geprüft, unter anderem wegen des Marineflieger Horsts Nordholz und Naturschutzbelangen. Die Kommune fordert, alle vorhandenen Standorte erneut als mögliche Vorrangflächen zu untersuchen.
2: Hallo Elias, danke. Jetzt ist es klar und frisch bei rund 15 Grad. Ein laues Lüftchen. Alles bleibt trocken. Später wird's grau. Am Nachmittag um die 19 Grad. Der Wind bleibt sanft und die Wellen dümpeln bei einem halben Meter vor sich hin. Morgen so um die 22 Grad, meist bedeckt, weiter trocken. Dazu etwas mehr Wind und leicht höhere Wellen. Übermorgen ähnlich, nur mit mehr Sonne. Ebbe bis 12.15 Uhr. Hochwasser um 19.12 Uhr, Sonnenuntergang 21.05 Uhr, Sonnenaufgang 6.02 Uhr.
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3: Moin, hier ist Thorsten bei Norden ist oben auf Radio Helgoland. Heute schauen wir an die Wurster Nordseeküste. Eine schlankere Windkrafthochburg, trotzdem ordentlich Power für den Norden. Und Power gibt's jetzt auch auf die Ohren. Hier kommt More Than a Feeling von Boston. Laut aufdrehen.

Simon und Garfunkel haben eben ganz Amerika abgesucht. Dabei ist es kurz nach 9 und die Lösung ist so einfach. Hauptsache, der Hut sitzt. Paul Young zeigt uns jetzt, wie das geht.

von Hart. Wenn du auf Hafenfeeling stehst, die 43. Husumer Hafentage laufen 5 Tage lang rund um den Binnenhafen. Mit kulinarischen Spezialitäten, Kunsthandwerkermarkt und 150 Ausstellern. Höhepunkte: der Hafentagelauf am Samstag, das Plastikentenrennen und das Tauziehen über den Hafen am Sonntag. Auf 3 Bühnen spielen Livebands, dazu Streetfood, eine Kleinkunstmeile und viel für Kinder. Husum Bus ist freitags und samstags kostenlos. Park and Ride am Messegelände hilft gegen Innenstadtstau. Kleiner Rückblick: angefangen hat das Ganze 1981 als Flohmarkt. 2007 wurde es zum 5-tägigen Stadtfest. Es ist gleich 9:30. Viel Spaß, wenn du vorbeischaust. Und jetzt Queen mit Bohemian Rhapsody.

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Das war Big Mouth Strikes Again von The Smiths. Bleib dran, du, gleich kommt Janie's Got a Gun von Aerosmith. Kurz was zur Küste. Der Landkreis hat auf rund 2200 Seiten sein Teilprogramm Wind vorgelegt. Und die Gemeinde Wurster Nordseeküste ist richtig sauer. Im Entwurf ist nur Dorum am Grauwallkanal als Vorrangfläche vorgesehen. Andere lang genutzte Standorte wie Vremen, Spiekerneufeld, Mittlum oder Misselwaden wurden ausgeschlossen oder gar nicht geprüft. Die Kommune fordert Prüfung und Chancen fürs Repowering. Investoren klagen über fehlende Planungssicherheit. Klingt nach Zündstoff für die Energiewende hier bei uns. Und jetzt laut bleiben für Aerosmith. Janie's Got a Gun.

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Aerosmith mit Janie's Got a Gun. Dieser dunkle Groove hat Steven Tyler einiges abverlangt. Er hat ewig an dem Riff und sogar am Titel gekaut, bis plötzlich dieser Satz da war und die ganze Story im Kopf aufging. Seitdem ist das Ding nicht nur ein Hit, sondern fast schon ein kleiner Film im Kopf, jedes Mal, wenn du's hörst. Wir bleiben bei großen Geschichten und rauen Stimmen. Hier kommt für dich Rod Stewart mit Tonight's the Night, Gonna Be Alright, der frühen Version.

Rod Stewart hat Tonight's the Night damals so sinnlich eingesungen, dass einige US-Sender den Song zuerst nur spät abends spielen wollten. Zu heiß für den Tagesbetrieb. Kein Witz. Diese Early-Take-Version zeigt ihn noch ein bisschen roher, näher am Mikro, fast wie ein Flüstern ins Ohr. Perfekt, um langsam das Licht zu dimmen und den Blick Richtung Nordsee zu drehen. Und wir drehen gleich rüber nach Düsseldorf. Von Rod Stewart zu den Hosen. Tage wie diese hier bei The Rock Radio Helgoland.

Rosen mit Tage wie diese. Der Song, der 2012 plötzlich auf jeder Hochzeit, jedem Stadtfest und sogar in Fußballstadien lief. Die Band selbst meinte mal, sie hätten eigentlich nur einen kleinen Kneipenhit erwartet. Tja, bisschen verschätzt, würde ich sagen. Und falls du jetzt eh schon mitsummst, wir drehen die Gitarren noch weiter auf. Hier kommt Lenny Kravitz mit Are You Gonna Go My Way auf The Rock Radio Helgoland.

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1: Elias hier, schön, dass Sie dabei sind. Frankreich erlebt erneut eine ausgeprägte Hitzewelle. Am Mittwoch gilt in 78 Departements Alarmstufe Orange. In mehreren Regionen steigen die Temperaturen auf über 35 Grad, auf Korsika am Donnerstag auf über 40 Grad. Laut Behörden sind nahezu 1400 Wasserläufe ausgetrocknet. Weite Teile der Bevölkerung sind von Wasserbeschränkungen betroffen. Entspannung wird erst am Wochenende erwartet. Nach Angaben der Vereinten Nationen werden weiterhin mehr als 16.000 ukrainische Zivilisten in russischer Gefangenschaft festgehalten, oft ohne Kontakt zur Außenwelt und unter völkerrechtswidrigen Bedingungen. UNO-Experten befragten seit Februar 2022 über 1.300 ehemalige Gefangene. Die Mehrheit berichtete von Folter, Misshandlungen und sexualisierter Gewalt. Russland weist die Vorwürfe zurück und spricht von einer Desinformationskampagne. Husum im Kreis Nordfriesland richtet von Mittwoch bis Sonntag die 43. Husumer Hafentage rund um den Binnenhafen aus. Nach Angaben der Veranstalter handelt es sich um das größte Volksfest an der schleswig-holsteinischen Westküste mit rund 150 Ausstellern, drei Bühnen, Streetfood-Festival, Kunsthandwerkermarkt und Angeboten für Kinder. Höhepunkte sind am Samstag der Hafentagelauf sowie am Sonntag ein Plastikentenrennen und Tauziehen. Stadtbusse und Park-and-Ride-Parkplätze sind teilweise kostenlos. Das waren die Nachrichten. Jetzt das Wetter mit Molly.
2: Ja, Elias, ein Blick aufs Wetter. Jetzt ist es leicht bis stärker bewölkt, bei rund 16 Grad und trocken, dazu ein leiser Wind. Später bleiben die Wolken oben, maximal 19 Grad, dazu schwacher Wind und halber Meter Welle vorm Südhafen. Morgen dann grauer Himmel, aber trocken bei 22 Grad, nachts um die 18. Der Wind legt leicht zu, die Wellen bleiben niedrig. Übermorgen ähnlich warm, mit etwas mehr Sonne. Niedrigwasser um 12 Uhr. 15, Hochwasser bis 19.12 Uhr, Sonnenaufgang 6.02 Uhr, Sonnenuntergang 21.05 Uhr.
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3: Moin von der Rockradio Helgoland Insel News. Die Gemeinde Helgoland plant im Stellenplan 2027 mit 86,27 Stellen ein klares Signal für stabile Verwaltung auf der Insel. Und jetzt für euch. Toten die Hosen mit 1000 gute Gründe. Laut aufdrehen und dranbleiben.

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war Say Fuck It von Buckcherry. Es ist kurz nach 10 und falls du dich fragst, hier eine kurze Durchsage aus der Gemeinde. Am 11. August steht im Hauptausschuss der Stellenplan für 2027 mit insgesamt 86,27 Stellen auf der Tagesordnung. Der Ausschuss empfiehlt der Gemeindevertretung, die am 31. August entscheidet. Gegenüber dem dritten Nachtrag für 2026 gibt es laut Verwaltung nur redaktionelle Änderungen. Wegen der angespannten Haushaltslage setzt man weiter auf gesperrte Stellen statt kurzfristigen Abbau. Konkrete Entscheidungen sollen nach der Organisationsberatung im Herbst-Winter 2026 bis 2027 folgen. Vorgesehen sind mögliche Einsparungen bei einer Referentenstelle für Finanzen und einer Sachbearbeiterstelle im Sozialamt. Jetzt zurück mit In Alive von U2.

war Arthur's Theme von Christopher Cross und 20 nach 10 hier auf The Rock Radio Helgoland. Schön, dass du eingeschaltet hast. Trotz des warmen Wetters wurde die Umzugsstrecke zwar verkürzt, nicht aber die Länge des Festzugs. Neben dem Schützenverein mit Spielmannszug Augustendorf waren Abordnungen aus Findorf-Kohlheim, Langenhausen-Friedrichsdorf, Sandbostel und Selsingen dabei. Schützenpräsident Werner Mayer proklamierte Dennis Nickel zum neuen Schützenkönig. Lukas Geestmann und Hans-Wilhelm Otten begleiten ihn. Die Garde bilden Oliver Page, Hans Ludwig, Marco Buchholz, Werner Mayer, Ralf Geestmann, Hermann Schröder und Johann Harms. Friederike Mayer ist die neue Schützenkönigin, mit Martina Mayer und Susanne Geestmann an ihrer Seite. Alterskönig Hans-Wilhelm Otten, Seniorenkönig Manfred Sprengler. Bei Wettbewerben siegten unter anderem Oliver Page, Friederike Mayer und Werner Mayer. Gefeiert wurde mit DJ Michello. Jetzt gibt's Hearts and Bones von Paul Simon.

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Kind hat uns gerade einsam zurückgelassen, aber es ist ja schon kurz nach 10:30. Zeit für ein bisschen Teamwork und den legendären Hebesprung. Hier sind Bill Medley und Jennifer Warnes.

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1: Heute kannst du auf Helgoland einiges erleben. An der Landungsbrücke starten um 10 Uhr, 14 Uhr, 15 Uhr 15 und 16 Uhr 15 traditionelle Börteboote zu einer einstündigen Inselumrundung. Die Fahrt kostet für Erwachsene 25 Euro und für Kinder 15 Euro. Ebenfalls ab 10 Uhr und bis 18 Uhr zeigt die Ausstellung Anna's Art Affair

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0: war er, Eric Burdon mit House of the Rising Sun. Spannend daran, die Animals haben den Song 1964 in nur einem Take im Studio durchgezogen. Live, ohne doppelten Boden. Danach war ihre Karriere praktisch über Nacht auf Touren. Und dieses Orgelriff, wenn das einsetzt, weißt du sofort, wo du bist. Wir drehen jetzt vom düsteren New Orleans-Mythos rüber zum Soul der Jahrtausendwende. Hier ist Macy Gray mit I Try auf The Rock Radio Helgoland.
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1: Hier sind die neuesten Nachrichten. Ich bin Elias. Frankreich erlebt erneut eine ausgeprägte Hitzewelle. Am Mittwoch gilt in 78 Departements Alarmstufe Orange. In mehreren Regionen steigen die Temperaturen auf über 35 Grad, auf Korsika am Donnerstag auf über 40 Grad. Laut Behörden sind nahezu 1400 Wasserläufe ausgetrocknet. Weite Teile der Bevölkerung sind von Wasserbeschränkungen betroffen. Entspannung wird erst am Wochenende erwartet. Mechernich. Die Bundeswehr registriert seit Beginn der russischen Vollinvasion der Ukraine im Februar 2022 deutlich mehr Drohnensichtungen. Laut operativem Führungskommando wurden in den vergangenen Jahren mehrere hundert mutmaßliche Überflüge im Bereich der Bundeswehr gemeldet, teils auch Drohnenschwärme. Zuletzt wurden über einem Militärstützpunkt in Mechernich zwei Drohnen gesichtet. Der Fall ging an die Polizei. Am Flughafen Leipzig wurde eine mit Sprengstoff und Zünder bestückte Drohne entdeckt. Die Bundesanwaltschaft ermittelt wegen eines mutmaßlichen Anschlagsversuchs. Husum im Kreis Nordfriesland richtet von Mittwoch bis Sonntag die 43. Husumer Hafentage rund um den Binnenhafen aus. Nach Angaben der Veranstalter handelt es sich um das größte Volksfest an der schleswig-holsteinischen Westküste mit rund 150 Ausstellern, drei Bühnen, Streetfood-Festival, Kunsthandwerkermarkt und Angeboten für Kinder. Höhepunkte sind am Samstag der Hafentagelauf sowie am Sonntag ein Plastikentenrennen und Tauziehen. Stadtbusse und Park-and-Ride-Parkplätze sind teilweise kostenlos.
2: Ja, Elias, ein Blick aufs Wetter. Jetzt ist es leicht bis stärker bewölkt, bei rund 16 Grad und trocken, dazu ein leiser Wind. Später bleiben die Wolken oben, maximal 19 Grad, dazu schwacher Wind und halber Meter Welle vorm Südhafen. Morgen dann grauer Himmel, aber trocken bei 22 Grad, nachts um die 18. Der Wind legt leicht zu, die Wellen bleiben niedrig. Übermorgen ähnlich warm, mit etwas mehr Sonne. Niedrigwasser um 12 Uhr. 15, Hochwasser bis 19.12 Uhr, Sonnenaufgang 6.02 Uhr, Sonnenuntergang 21.05 Uhr.
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3: Moin von The Rock Radio Helgoland. In Husum laufen noch bis Sonntag die Hafentage mit richtig vielfältigem Programm. Von Live-Musik bis Streetfood, also falls ihr noch einen Ausflug plant, ab aufs Festland. Hier bleibt's natürlich rockig. Jetzt für euch Long Cool Woman in a Black Dress von den Hollies.

von Radiohead. Kurze Meldung: Die CDU-Fraktion Helgoland hat beantragt, die Verwaltung möge prüfen, ob und unter welchen Voraussetzungen ein gemeindlicher Bauhof mit eigenem Personal eingerichtet werden kann. Der Hauptausschuss beschäftigt sich am 11. August damit und gibt eine Empfehlung an die Gemeindevertretung. Hintergrund sind Schwierigkeiten, Reparaturen und Unterhalt rechtzeitig und wirtschaftlich zu vergeben. Kleinere Arbeiten bleiben oft liegen. Wenn du auf der Insel wohnst, merkst du das vielleicht täglich. Ein Bauhof könnte Pflege, Reparaturen an Bänken, Geländern und Spielplätzen, Winterdienst sowie Auf- und Abbau bei Veranstaltungen übernehmen. Größere Spezialarbeiten blieben bei Fachfirmen. Geprüft werden Personal, Fahrzeuge, Räume, Kosten und mögliche Einsparungen. Es ist 11:15 und jetzt weiter mit Version 1 von Kraftwerk.

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1: Wenn du heute auf Helgoland unterwegs bist, kannst du von 10 bis 18 Uhr im Bunkertunnel des Hotels Rickmers Insulaner die Ausstellung Annas Art Affair 2026 mit Pop Art und Street Art besuchen. Ebenfalls um 10 Uhr sowie um 14 Uhr, 15 Uhr, 15 und 16 Uhr 15 legen an der Landungsbrücke die traditionellen Börteboote zu einer Rundfahrt um die Insel ab. Eine weitere Inseltour mit dem Katamaran Naturn oder dem Börteboot Uranus startet am Anleger Nordosthafen heute um 10.30 Uhr, 11.45 Uhr, 13.30 Uhr und 14.45 Uhr. Zum Ausklang des Tages erwartet dich um 20 Uhr das Classic Open Air an der Landungsbrücke

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1: Am 12.08.1964, heute vor 62 Jahren, rollte in den USA und Kanada ein kleines, wildes Experiment in 500 Kinos an und veränderte, wie man Popkultur sieht. A Hard Day's Night war mehr als eine Begleitshow zum nächsten Hit. Es war der Moment, in dem die Beatles nicht nur Töne, sondern auch Bilder dominierten. Die Weltpremiere war zwar schon am 6. Juli im Pavilion in London, aber die amerikanische Auftaktwelle brachte die vier jungen Männer als Filmstars ins Familienkino. Regisseur Richard Lester fing das Tempo der Band ein. Gedreht in Windeseile von März bis April, eine Low-Budget-Produktion, die dank Walter Shenson und einem Drehbuch von Alan Owen genau das einfing, was die Fans kannten, aber noch nie so verdichtet gesehen hatten. Die Dialoge wirkten wie aus dem Leben, weil sie oft genau das widerspiegelten, was John, Paul, George und Ringo in Pressekonferenzen und Hörsälen von sich gaben. Diese halbdokumentarische, leicht trockene Erzählweise machte den Unterschied. Kritiker und Publikum reagierten euphorisch. Rund 14 Millionen Dollar Einspielergebnis, Rave Reviews und später die Ehre, von Time als eines der 100 großen Filme genannt zu werden. Noch wichtiger, der Film zeigte, dass Rock nicht nur auf Platten oder Bühnen stattfand, er konnte Filmkultur prägen. Vom schnellen Schnitt bis zur spielerischen Bildsprache entstand ein Muster, das spätere Musikfilme und Musikvideos beeinflusste. Für die Beatles bedeutete der Streifen eine Bildstärkung. Sie wurden zu Figuren einer Popgeschichte mit eigener Narration. Kino, Platte und Image verschmolzen und die Popwelt nie wieder dieselbe. Und jetzt, als passende Brücke aus jener Kinozeit in die Träumerei von Lennon, weiter geht's mit Strawberry Fields Forever.

Draußen auf dem Feld war es mit Thin Lizzy ja ganz nett, aber es ist gleich 12. Zeit, bei diesen milden 17 Grad mal die Augen zu öffnen. Hier sind Disturbed.

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1: Ich bin Elias und das sind die Nachrichten. Sachalin. Russlands Präsident Wladimir Putin droht damit, Schiffe europäischer Staaten zu beschlagnahmen. Anlass sind neue EU-Sanktionen, die Mitgliedsländern erlauben, Öl und andere Ladung aus festgesetzten Schiffen der russischen Schattenflotte zu verkaufen. Putin sprach an Bord des Kreuzers Varyag von Piraterie und Banditentum und kündigte Gegenmaßnahmen an jedem Ort an. Laut schwedischen Gerichtsverfahren

0: Dokumenten will Stockholm ein festgesetztes russisches Schiff an Kutschiw übergeben, das mutmaßlich gestohlenes Getreide transportierte. Frankreich erlebt erneut eine ausgeprägte Hitzewelle. Am Mittwoch gilt in 78 Departements Alarmstufe Orange. In mehreren Regionen steigen die Temperaturen auf über 35 Grad. Auf Korsika am Donnerstag auf über 40 Grad. Laut Behörden sind nahezu 1400 Wasserläufe ausgetrocknet. Weite Teile der Bevölkerung sind von Wasserbeschränkungen betroffen. Entspannung wird erst am Wochenende erwartet. Wurster Nordseeküste. Die Gemeinde kritisiert den Entwurf des Landkreises für das neue regionale Raumordnungsprogramm Windenergie als zu restriktiv. Im Entwurf ist nur die rund 119 Hektar große Fläche Dorum am Grauwallkanal als Vorranggebiet vorgesehen. Mehrere bestehende Windparks wurden nach Angaben der Gemeinde ausgeschlossen oder gar nicht geprüft. Unter anderem wegen des Marinefliegerhorsts Nordholz und Naturschutzbelangen. Die Kommune fordert, alle vorhandenen Standorte erneut als mögliche Vorrangflächen zu untersuchen. Soweit die Nachrichten. Molly, wie geht's dem Wetter?
1: Danke, Elias. Jetzt gerade gibt es Sonne und Wolken im Wechsel. Entspannte 16 Grad und ein Lüftchen, das eher so tut, als wäre es Wind. Später wird es grau, dann wieder freundlicher, bis 19 Grad. Morgen dicht bewölkt, trocken, bis 22 Grad. Der Wind bleibt sanft. Die Wellen liegen heute und morgen um einen halben Meter. Nächstes Niedrigwasser um 12.15 Uhr. Hochwasser um 19.12 Uhr. Sonnenuntergang um 21.05 Uhr. Sonnenaufgang morgen um 6.02 Uhr. Übermorgen ähnlich grau, trocken und mild bei rund 22 Grad.
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3: Moin, hier ist Nina von The Rock Radio Helgoland. Deutschland schwitzt. Teils bis zu 40 Grad. Steht uns die letzte große Hitzewelle des Jahres bevor oder kommt da noch mehr? Wir behalten das für euch im Blick. Jetzt gibt's passende Energie. Bruce Springsteen mit The Ties That Bind.

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1: Dieses Gitarrensolo in Hotel California, das sind ja gleich zwei Gitarren, perfekt ineinander verzahnt. Hörst du, wie die sich am Ende quasi beantworten, Sascha?
2: Total. Und spannend, Don Felder hatte die Grundidee ursprünglich als Reggae-Demo auf Kassette. Das hat jahrelang in der Schublade gelegen.
1: Stell dir mal vor, Hotel California als Reggae-Nummer auf Helgoland, barfuß im Dünensand.
2: Wäre eine eigene Sendung wert. Jetzt aber weiter mit klassischem Rockdrama. Whitesnake, Here I Go Again.

0: Das war Steely Dan mit Kid Charlemagne hier bei Rockradio Helgoland. Und während du kurz Luft holst in deiner Mittagspause, wird's da draußen eher unentspannt. Immer mehr Drohnensichtungen bei der Bundeswehr.
1: Klingt nach Science Fiction, ist aber ziemlich real. Seit der russischen Invasion 2022 melden die sowas wie täglich mehr, oder?
0: Genau, einige hundert mutmaßliche Überflüge, teils sogar Schwärme. Und das mitten in diesem hybriden Mix aus Desinfo, Cyberangriffen, Spionage. Frohen kleinen Mittwoch um 11:45, by the way.
1: Romantisch. Spaziergang, Kaffee, Drohne überm Kopf. In Mechernich fliegen zwei über den Militärstützpunkt. In Leipzig liegt eine mit Sprengstoff am Flughafen.
0: Das ist dann kein Gadget mehr, das ist mutmaßlicher Anschlagsversuch, die Bundesanwaltschaft ermittelt.
1: Man merkt, wie verwundbar Infrastruktur plötzlich wirkt.
0: Und wir rollen jetzt weiter mit lautem Kontrastprogramm. Hier kommen Wotley Crew mit Dr. Feelgood.

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0: Kaum zu glauben, dass Come on Eileen damals fast nicht so hieß. Der Arbeitstitel war angeblich irgendwas völlig Unspektakuläres wie Jericho. Zum Glück haben sie es geändert.
1: Ja, und dann dieser Look im Video. Latzhosen, zerrissene Shirts. Die wollten sich bewusst von der New Wave-Optik absetzen, eher wie eine Straßenband wirken, roh und spontan.
0: Und dafür war es ein One-Hit-Wonder in den USA. Aber in UK hatten Dexys vorher schon mehrere Hits. Hier kennt man fast nur diesen einen.
1: Wir bleiben bei großen Nummern. Jetzt Led Zeppelin, Over the Hills and Far Away. Remaster auf Rockradio Helgoland.

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0: in der Remaster-Version. Du hörst da richtig, wie klar Christine McVies Stimme plötzlich im Mittelpunkt steht.
1: Ja, und dabei war der Song 1976 fast so eine Art Neustart für Fleetwood Mac. Neue Besetzung, neuer Sound, aber trotzdem dieser Country-Touch in der Gitarre.
0: Ich liebe auch diesen Call-and-Response-Chor am Ende. Als würden alle im Studio gleichzeitig, okay, jetzt geben wir alles, rufen.
1: Apropos alles geben, gleich wird's härter. Papa Roach mit Still Swingin' auf The Rock Radio.

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1: Elias hier, schön, dass Sie dabei sind. Frankfurt am Main. Die anhaltende Hitzewelle könnte nach Berechnungen der Triodos Bank der Europäischen Union in diesem Jahr nahezu ein ganzes Jahr Wirtschaftswachstum kosten. Die Schäden durch extreme Hitze und Waldbrände werden bis 2026 auf insgesamt 180 Milliarden Euro geschätzt, rund 1% der Wirtschaftsleistung. Frankreich wäre demnach am stärksten betroffen und rutscht voraussichtlich in die Rezession. Die Bank fordert als Konsequenz deutlich strengere Maßnahmen zur Senkung der Treibhausgasemissionen in Europa. Sachalin, Russlands Präsident Wladimir Putin droht damit, Schiffe europäischer Staaten zu beschlagnahmen. Anlass sind neue EU-Sanktionen, die Mitgliedsländern erlauben, Öl und andere Ladung aus festgesetzten Schiffen der russischen Schattenflotte zu verkaufen. Putin sprach an Bord des Kreuzers Varjag von Piraterie und Banditentum und kündigte Gegenmaßnahmen an jedem Ort an. Laut schwedischen Gerichtsdokumenten will Stockholm ein festgesetztes russisches Schiff an Kijiv

0: das mutmaßlich gestohlenes Getreide transportierte. Bremerhaven. Ein beißender Gestank hat am vergangenen Wochenende in Bremerhaven und im Kuxland für Verunsicherung gesorgt. Zahlreiche Menschen meldeten in sozialen Medien einen grausamen und ekelhaften Geruch aus dem gesamten Stadtgebiet und dem Umland, unter anderem aus Neuenwalde. Die Feuerwehr fand mit einem Messwagen keine gesundheitsgefährlichen Stoffe. Laut bremischer Umweltbehörde konnte bisher keine Geruchsquelle identifiziert werden. Zudem sind im Emissionsschutz keine Geruchsmessungen vorgesehen.
1: Danke, Elias. Jetzt gerade gibt es Sonne und Wolken im Wechsel. Entspannte 16 Grad und ein Lüftchen, das eher so tut, als wäre es Wind. Später wird es grau, dann wieder freundlicher, bis 19 Grad. Morgen dicht bewölkt, trocken, bis 22 Grad. Der Wind bleibt sanft. Die Wellen liegen heute und morgen um einen halben Meter. Nächstes Niedrigwasser um 12.15 Uhr, Hochwasser um 19.12 Uhr, Sonnenuntergang um 21.05 Uhr, Sonnenaufgang morgen um 6.02 Uhr. Übermorgen ähnlich grau, trocken und mild bei rund 22 Grad.
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3: Moin, hier ist Thorsten bei Norden ist oben auf The Rock Radio Helgoland. In Bremerhaven und Umgebung klagen viele über heftigen Gestank. Die Umweltbehörde prüft mögliche Industrie- und Hafenquellen und bittet euch, Auffälligkeiten zu melden. Jetzt passt der Song wie die Faust aufs Auge. Living on the Edge von Aerosmith.

Das war Königlich von Rainbow. Es ist 1:15 auf Helgoland. Draußen herrscht gemütliches Einheitsgrau. Perfektes Wetter, um einfach mal abzuhauen. Tom Petty nimmt uns mit. Runnin

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Die Geschichte Helgolands. Heute Sturmfluten auf der Elbe und neue Regeln für Strandfunde 1671. Am 6. Mai 1671 tagten auf Helgoland der Landvogt und die Ratsleute, während ungewöhnlich starke Winde über der Nordsee tobten. Die Elbe, ohnehin ein schwieriges Fahrwasser mit Sandbänken und Prielen, schwoll durch die aufgestaute Sturmsee gewaltig an. Für die Küstenbewohner an Elbe und Nordsee bedeutete dies stets mehr als nur dramatisches Naturschauspiel. Jede Sturmflut bedrohte Häuser, Felder und die mühsam errichteten Deiche. In diesen Tagen hatten die Menschen an der Unterelbe großen Schaden erlitten. Deichbrüche, überflutete Wiesen und vernichtete Ernten waren die regelmäßigen Folgen solcher Sturmereignisse im 17. Jahrhundert. Zugleich mehrten sich bei schwerem Wetter die Strandungen. Schiffe gerieten aus der Fahrrinne, liefen auf Grund oder wurden an die Inselküsten geworfen. Für die Helgoländer waren solche Strandfälle eine gefährliche, aber wirtschaftlich wichtige Gelegenheit, Ladung zu bergen und Berglohn zu fordern. Gerade weil diese Strandfunde immer wieder zu Streit über Rechte und Anteile führten, erließ der Landvogt gemeinsam mit dem Rat nun eine Verordnung. Sie sollte festlegen, wie mit jenen Strandfällen zu verfahren sei, die in der bestehenden Landesordnung nicht ausdrücklich erwähnt waren. Im Herzogtum Schleswig-Holstein-Gottorf, zu dem Helgoland gehörte, versuchte die fürstliche Verwaltung so, Ordnung in das Nebeneinander von alten Inselgewohnheiten und landesherrlichen Ansprüchen zu bringen. Angestoßen durch die zerstörerische Kraft eines einzigen, sturmgepeitschten Frühjahrs auf der Elbe.

Maria Maria von Santana featuring Wyclef Jean. Schön, oder? Kleiner Tipp für dein Wochenende. Die Husumer Hafentage starten heute, am Mittwochmittag, dem 12. August, 5 Tage lang Kultur, Musik und Streetfood rund um den Binnenhafen. Es gibt 150 Aussteller, 3 Bühnen mit Livebands, Kunsthandwerk, Kinderangebote, den Hafentagelauf am Samstag, Plastikentenrennen und Tauziehen am Sonntag. Die Stadtlinien von Husumbus sind Freitag und Samstag kostenlos. Park and Ride sorgt für entspannte Anreise. Es ist gleich 2:30 hier auf Helgoland. Schnapp dir Freundinnen und Freunde und guck vorbei. Und jetzt geht's weiter mit Durch den Monsun von Tokio.

uns sanft eingewickelt. Um 20 vor 2 vertreiben wir das Einheitsgrau über Helgoland mit etwas mehr Druck. Hier sind Muse und Map of the Problematic.

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Bells of Freedom von Bon Jovi. Es ist kurz vor zwei und kurz war's zur Worcester Nordseeküste. Der Landkreis hat in seinem Entwurf viele Windflächen nicht als Vorranggebiete vorgesehen. Besonders zwischen Vremen und Spiekerneufeld ärgert sich die Gemeinde. Repowering-Chancen würden verloren, vier Parks gar nicht geprüft. Die Gemeinde fordert Nachprüfung. Investoren brauchen Planungssicherheit, sonst ziehen sie anderswohin. Wenn du mich fragst, ist unklar, wie die Energiewende so gelingen soll. Jetzt geht's weiter mit This Land von Gary Clark Jr. Bleib dran, das passt. Laut und nachdenklich zugleich.

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1: Hier sind die neuesten Nachrichten, ich bin Elias. Frankfurt am Main. Die anhaltende Hitzewelle könnte nach Berechnungen der Triodos Bank der Europäischen Union in diesem Jahr nahezu ein ganzes Jahr Wirtschaftswachstum kosten. Die Schäden durch extreme Hitze und Waldbrände werden bis 2026 auf insgesamt 180 Milliarden Euro geschätzt, rund 1% der Wirtschaftsleistung. Frankreich wäre demnach am stärksten betroffen und rutscht voraussichtlich in die Rezession. Die Bank fordert als Konsequenz deutlich strengere Maßnahmen zur Senkung der Treibhausgasemissionen in Europa. Sachalin, Russlands Präsident Wladimir Putin droht damit, Schiffe europäischer Staaten zu beschlagnahmen. Anlass sind neue EU-Sanktionen, die Mitgliedsländern erlauben, Öl und andere Ladung aus festgesetzten Schiffen der russischen Schattenflotte zu verkaufen. Putin sprach an Bord des Kreuzers Varyag von Piraterie und Banditentum und kündigte Gegenmaßnahmen an jedem Ort an. Laut schwedischen Gerichtsdokumenten will Stockholm ein festgesetztes russisches Schiff an Kyjiv übergeben, das mutmaßlich gestohlenes Getreide transportierte. Bremerhaven. Ein beißender Gestank hat am vergangenen Wochenende in Bremerhaven und im Kuxland für Verunsicherung gesorgt. Zahlreiche Menschen meldeten in sozialen Medien einen grausamen und ekelhaften Geruch aus dem gesamten Stadtgebiet und dem Umland, unter anderem aus Neuenwalde. Die Feuerwehr fand mit einem Messwagen keine gesundheitsgefährlichen Stoffe. Laut bremischer Umweltbehörde konnte bisher keine Geruchsquelle identifiziert werden. Zudem sind im Emissionsschutz keine Geruchsmessungen vorgesehen.

0: Das waren die Nachrichten. Jetzt das Wetter mit Molly.
1: Hallo Elias, danke. Grau startet der Tag bei 17 Grad und einer sanften Brise, die sich auch morgen kaum rührt. Nachts funkeln die Sterne bei trockenen 19 Grad. An den Folgetagen schiebt sich ein gemütlicher Wolkenteppich vor. Es bleibt trocken bei 22 Grad. Die Wellen am Südhafen schaukeln flach mit einem halben Meter, während das Niedrigwasser ideal für Wattwanderer ist. Die Sonne verabschiedet sich um 21.05 Uhr und weckt dich früh um 6 Uhr 2.
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3: Moin Helgoland, hier ist euer Pair am Nachmittag, kurz nach 14 Uhr auf The Rock Radio. Gleich quatschen wir über Xbox Game Pass adds ridiculous 2050-20 game unlike anything else. Das wird wild. Aber zuerst drehen wir die Zeit zurück. Hier kommt für euch Adam Ant mit Stand and Deliver.

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Das war Back in the USSR von The Beatles. Schöne Energie. Kleiner Gaming-Tipp für dich. Ab dem 11. August 2026 ist das ungewöhnliche Dating-Sim Date Everything Teil des Xbox Game Pass. Ultimate, Premium und PC sind dabei. Das Spiel bietet 100 voll vertonte Dating-Charaktere, sogar abstrakte Konzepte wie existenzielle Angst und ist damit momentan das einzige Dating-Sim im Abo. Kurios, aber gut gemacht. Ich sitze hier am Mikro an einem 14:45 am Mittwoch und freue mich auf mehr Skurrilitäten. Und jetzt weiter mit Rock'n'Roll Dreams Come Through.

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Die Smiths machen es uns bei dieser grauen Wolkendecke über Helgoland fast schon zu gemütlich. Zeit für ein bisschen Bewegung, oder? Rod Stewart hilft uns dabei mit One More Time. 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
1: Und was geht heute auf der Insel? Deine Veranstaltungshinweise für Helgoland.
2: Heute um 13.45 Uhr können junge Naturforscher die Helgoländer Düne bei einer Kinderführung des Vereins Jordsand erkunden. Als erwachsene Begleitperson darfst du mitkommen. Treffpunkt ist am Anlegergebäude auf der Düne. Die Führung geht bis etwa 15.15 Uhr und kostet 5 Euro pro Kind. Von 17 bis 19 Uhr bist du auf der öffentlichen Buhleanlage im Kurpark zwischen Museum und Schwimmbad willkommen, um Buhle zu spielen. Kugeln werden kostenfrei gestellt. Danach feiert die Pfarrgemeinde um 18 Uhr die Werktagsmesse in der katholischen Kirche St. Michael, zu der du eingeladen bist. Ab 20 Uhr kannst du an der Landungsbrücke klassische Musik beim Classic Open Air hören. Es spielen Daniel Schliever, Mirko Roschkowski, Philipp Lüsebrink, Annika Egert und Mira Theofilova bei freiem Eintritt.

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Nach Keys of the Wind von Elton John noch schnell was für alle Gamer. PlayStation hat das nächste State of Play angekündigt. Am 17. August in den USA gibt es einen Gameplay Deep Dive zu Phantom Blade Zero, dem PS5-Exklusivtitel, der am 29. Oktober erscheint. Es gab gerade einen 11-minütigen Trailer mit einer langen Action-Szene und vorbestellen kannst du jetzt schon. Es ist fast 3 Uhr am Mittwoch hier auf Helgoland, also falls du im Wartemodus bist, das dürfte dir richtig Vorfreude geben. Und jetzt weiter mit Symptom of the Universe

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1: Ich bin Elias und das sind die Nachrichten. Frankfurt am Main. Die anhaltende Hitzewelle könnte nach Berechnungen der Triodos Bank der Europäischen Union in diesem Jahr nahezu ein ganzes Jahr Wirtschaftswachstum kosten. Die Schäden durch extreme Hitze und Waldbrände werden bis 2026 auf insgesamt 180 Milliarden Euro geschätzt, rund 1% der Wirtschaftsleistung. Frankreich wäre demnach am stärksten betroffen und rutscht voraussichtlich in die Rezession. Die Bank fordert als Konsequenz deutlich strengere Maßnahmen zur Senkung der Treibhausgasemissionen in Europa. Der Gasspeicherverband Initiative Energien Speichern INES warnt vor erheblichen Risiken für die Gasversorgung im kommenden Winter. Wegen der Sperrung der Straße von Hormuz und niedriger Füllstände sind Deutschlands Speicher Mitte August nur zu knapp 49% gefüllt, üblich wären über 90%. Selbst bei einer Auffüllung auf etwa 78% könnten die Reserven bei einem kalten Winter nur bis Anfang Februar reichen. Im Extremfall müsste die Bundesnetzagentur knappe Mengen zuteilen. Laut INES-Geschäftsführer Sebastian Heinermann fehlt es an wirtschaftlichen Anreizen zum Einspeichern. Großhandelspreise für Winterlieferungen liegen aktuell leicht unter den Einkaufspreisen, sodass Anbieter eher jetzt verkaufen als bevorraten. Heinermann fordert eine rasche Reform, die das Einspeichern rentabler macht und die Versorgungssicherheit stärkt. Bremerhaven. Im Rahmen der Maritimen Tage findet von Mittwoch, dem 12. August, bis Sonntag, dem 16. August, das Streetfood-Festival auf dem Gelände des ehemaligen Lloyd Dock neben dem Hotel im Jaich statt. An insgesamt 37 Ständen bereiten internationale Köche süße und herzhafte Speisen frisch zu. Der Eintritt ist frei. Die Stände öffnen täglich von 11 bis 22 Uhr, am Sonntag bis 21 Uhr. Zudem wählen die Besucher online einen Gewinner des Street Food Award.
2: Hallo Elias, danke. Grau startet der Tag bei 17 Grad und einer sanften Brise, die sich auch morgen kaum rührt. Nachts funkeln die Sterne bei trockenen 19 Grad. An den Folgetagen schiebt sich ein gemütlicher Wolkenteppich vor. Es bleibt trocken bei 22 Grad. Die Wellen am Südhafen schaukeln flach mit einem halben Meter, während das Niedrigwasser ideal für Wattwanderer ist. Die Sonne verabschiedet sich um 21.05 Uhr und weckt dich früh um 6.02 Uhr.
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3: Moin Helgoland, hier ist Hans am Nachmittag auf The Rock Radio. Schön, dass ihr dabei seid. Das Rätselraten hat ein Ende. Cristiano Ronaldo und seine langjährige Partnerin sind verheiratet. Später mehr dazu. Jetzt wird's klassisch rockig. Hier kommen Van Halen mit Dance the Night Away.

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Und das war New York Groove von Ace Frehley. Und bleibt dran, kurz ein Promi-Update. Cristiano Ronaldo hat seine langjährige Partnerin Georgina Rodriguez ganz privat geheiratet. Nur Familie, 5 Kinder in Cascais. Kein Foto außer einem Instagram-Bild der ineinandergelegten Hände mit den Initialen C und G. Sie gaben sich genau ein Jahr nach der Verlobung das Ja-Wort. Verrückt, oder? Seit ihrem Treffen in Madrid im Jahr 2016 schrieb das Paar Geschichte. Kinder aus verschiedenen Jahren, unter anderem 2010, 2017 und 2022. Und jetzt weiter. The Way It Is von

Jefferson Airplane hat uns sanft zurückgebracht. Es ist 20 nach 3 und bei diesem wolkenverhangenen Helgoländer Himmel schicken uns Carlos Santana und Ottmar Leibert jetzt ein bisschen warme Samba-Sonne rüber.

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1: Am 12.08.1964, heute vor 62 Jahren, rollte in den USA und Kanada ein kleines, wildes Experiment in 500 Kinos an und veränderte, wie man Popkultur sieht. A Hard Day's Night war mehr als eine Begleitshow zum nächsten Hit. Es war der Moment, in dem die Beatles nicht nur Töne, sondern auch Bilder dominierten. Die Weltpremiere war zwar schon am 6. Juli im Pavilion in London, aber die amerikanische Auftaktwelle brachte die vier jungen Männer als Filmstars ins Familienkino. Regisseur Richard Lester fing das Tempo der Band ein. Gedreht in Windeseile von März bis April, eine Low-Budget-Produktion, die dank Walter Shenson und einem Drehbuch von Alan Owen genau das einfing, was die Fans kannten, aber noch nie so verdichtet gesehen hatten. Die Dialoge wirkten wie aus dem Leben, weil sie oft genau das widerspiegelten, was John, Paul, George und Ringo in Pressekonferenzen und Hörsälen von sich gaben. Diese halbdokumentarische, leicht trockene Erzählweise machte den Unterschied. Kritiker und Publikum reagierten euphorisch. Rund 14 Millionen Dollar Einspielergebnis, Rave-Reviews und später die Ehre, von Time als eines der 100 großen Filme genannt zu werden. Noch wichtiger, der Film zeigte, dass Rock nicht nur auf Platten oder Bühnen stattfand, er konnte Filmkultur prägen. Vom schnellen Schnitt bis zur spielerischen Bildsprache entstand ein Muster, das spätere Musikfilme und Musikvideos beeinflusste. Für die Beatles bedeutete der Streifen eine Bildstärkung. Sie wurden zu Figuren einer Popgeschichte mit eigener Narration. Kino, Platte und Image verschmolzen und die Popwelt nie wieder dieselbe. Und jetzt, als passende Brücke aus jener Kinozeit in die Träumerei von Lennon, weiter geht's mit Strawberry Fields Forever.

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1: Hier ist Elias am Mikrofon. Willkommen zu den Nachrichten. Bei ukrainischen Drohnenangriffen auf die russische Hafenstadt Noworossijsk in der Region Krasnodar sind nach Angaben der Behörden 3 Menschen getötet worden, darunter ein 8-jähriges Kind. Mehrere Menschen wurden verletzt, zahlreiche Gebäude beschädigt. Russland meldet den Abschuss von über 500 ukrainischen Drohnen. Bei russischen Angriffen auf die Südukraine wurden ebenfalls mindestens 2 Zivilisten getötet. Der Gasspeicherverband Initiative Energien Speichern, INES, warnt vor erheblichen Risiken für die Gasversorgung im kommenden Winter. Wegen der Sperrung der Straße von Hormus und niedriger Füllstände sind Deutschlands Speicher Mitte August nur zu knapp 49% gefüllt. Üblich wären über 90%. Selbst bei einer Auffüllung auf etwa 78% könnten die Reserven bei einem kalten Winter nur bis Anfang Februar reichen. Im Extremfall müsste die Bundesnetzagentur knappe Mengen zuteilen. Laut INES-Geschäftsführer Sebastian Heinermann fehlt es an wirtschaftlichen Anreizen zum Einspeichern. Großhandelspreise für Winterlieferungen liegen aktuell leicht unter den Einkaufspreisen, sodass Anbieter eher jetzt verkaufen als bevorraten. Heinermann fordert eine rasche Reform, die das Einspeichern rentabler macht und die Versorgungssicherheit stärkt. Bremerhaven. Im Rahmen der Maritimen Tage findet von Mittwoch, dem 12. August bis Sonntag, dem 16. August, das Streetfood Festival auf dem Gelände des ehemaligen Lloyd Dock neben dem Hotel im Jaich statt. An insgesamt 37 Ständen bereiten internationale Köche süße und herzhafte Speisen frisch zu. Der Eintritt ist frei. Die Stände öffnen täglich von 11 bis 22 Uhr, am Sonntag bis 21 Uhr. Zudem wählen die Besucher online einen Gewinner des Streetfood Award.
2: Hallo Elias, danke. Grau startet der Tag bei 17 Grad und einer sanften Brise, die sich auch morgen kaum rührt. Nachts funkeln die Sterne bei trockenen 19 Grad. An den Folgetagen schiebt sich ein gemütlicher Wolkenteppich vor. Es bleibt trocken bei 22 Grad. Die Wellen am Südhafen schaukeln flach mit einem halben Meter, während das Niedrigwasser ideal für Wattwanderer ist. Die Sonne verabschiedet sich um 21.05 Uhr und weckt dich früh um 6:02 Uhr. 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
3: Moin Helgoland, hier ist Hans am Nachmittag auf The Rock Radio. Gleich reden wir über ein heißes Thema. Den ersten Prozess vor einem US-Bundesgericht gegen Meta wegen Social-Media-Sucht bei Jugendlichen. Das kann viel verändern. Jetzt für euch Tage zusammen von Feine Sahne Fischfilet. Laut aufdrehen.

Tom Petty hat das Herz erwärmt. Viertel nach vier durch auf Helgoland. Zeit für ein bisschen Bewegung im Studio. New Order macht uns jetzt mal so richtig rastlos.

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1: Hier sind die neuesten Nachrichten, ich bin Elias. In Frankreich ist am Mittwoch mehr als ein Fünftel der Atomstromkapazität ausgefallen. Nach Angaben des Energiekonzerns EDF waren zwischen 9.45 Uhr und 10 Uhr rund 20,4% der Reaktorleistung wegen Hitze, Dürre und einer Quallenplage nicht verfügbar. Betroffen waren 13 von 57 Reaktoren. Die Versorgung gilt kurzfristig dennoch als gesichert. Noworossijsk ist nach ukrainischen Angaben Ziel eines umfangreichen Angriffs geworden. Die Ukraine beschoss den Hafen, Russlands zentrales militärisches Operationszentrum am Schwarzen Meer, mit Turbojet-Drohnen vom Typ Palianitsia, Neptun-Raketen und unbemannten Marinesystemen. Präsident Volodymyr Zelensky sprach von einer einzigartigen Operation und bestätigten Treffern auf Luftverteidigungsstellungen, Anleger und Hafenanlagen. Russland legte keinen umfassenden Schadensbericht vor. Lokale Medien meldeten Explosionen und Luftabwehraktivität. Noworossijsk liegt mehr als 300 Kilometer von der Front entfernt. In Bremerhaven sind bereits viele Besucherinnen und Besucher zu den maritimen Tagen unterwegs. Die offizielle Eröffnung des Hafenfestes beginnt um 15.30 Uhr auf der Radio Bremen Bühne. Vor dem Start des Programms verschaffen sich Medienvertreterinnen und Medienvertreter vor Ort einen Eindruck von Atmosphäre und Ablauf der Veranstaltung. Soweit die Nachrichten. Molly, was macht das Wetter?
2: Danke, Elias. Heute guckst du erstmal gegen eine graue Wand. Nachmittags reißt der Himmel freundlich auf. Später ziehen wieder mehr Wolken durch. Trocken bleibt es aber bei knapp 19 Grad. Wenig Wind und Wellen um einen halben Meter. Morgen dann deutlich netter mit Sonne, Wolken, rund 22 Grad, leichtem Wind und ähnlicher Wellenhöhe. Übermorgen eher wieder Decke drüber bei 22 Grad. Nachts sehr mild um 20 Grad. Hochwasser passend zum Feierabend. Niedrigwasser in der zweiten Nachthälfte. Die Sonne geht heute um 21.05 Uhr unter und morgen um 6.02 Uhr wieder auf.
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3: Moin von Helgoland. Hier ist Nina am Nachmittag auf The Rock Radio, kurz nach 17 Uhr. Schön, dass ihr mit uns in den Feierabend startet. Gleich sprechen wir über ein Thema, das bei uns auf der Insel gerade für Gesprächsstoff sorgt. Jetzt erstmal Musik. Hier kommt Wagon Wheel von Old Crow Medicine Show.

0: Spinning the Wheel von George Michael, da hörst du richtig, wie misstrauisch er geworden ist. Eifersucht, HIV-Angst der 90er, alles steckt da drin.
1: Ja, dieser lässige Club-Groove, aber textlich null entspannt. Eher, spiel nicht mit meinem Vertrauen.
0: Und wie er am Ende fast flüstert. Das fühlt sich an, als würde er dir direkt ins Ohr reden, oder?
1: Genau dieses Understatement macht's so stark. Und jetzt drehen wir die Schraube härter. Zahltag von Die Toten Hosen.

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Die Geschichte Helgolands. Heute Sturmfluten auf der Elbe und neue Regeln für Strandfunde 1671. Am 6. Mai 1671 tagten auf Helgoland der Landvogt und die Ratsleute, während ungewöhnlich starke Winde über der Nordsee tobten. Die Elbe, ohnehin ein schwieriges Fahrwasser mit Sandbänken und Prielen, schwoll durch die aufgestaute Sturmsee gewaltig an. Für die Küstenbewohner an Elbe und Nordsee bedeutete dies stets mehr als nur dramatisches Naturschauspiel. Jede Sturmflut bedrohte Häuser, Felder und die mühsam errichteten Deiche. In diesen Tagen hatten die Menschen an der Unterelbe großen Schaden erlitten. Deichbrüche, überflutete Wiesen und vernichtete Ernten waren die regelmäßigen Folgen solcher Sturmereignisse im 17. Jahrhundert. Zugleich mehrten sich bei schwerem Wetter die Strandungen. Schiffe gerieten aus der Fahrrinne, liefen auf Grund oder wurden an die Inselküsten geworfen. Für die Helgoländer waren solche Strandfälle eine gefährliche, aber wirtschaftlich wichtige Gelegenheit, Ladung zu bergen und Berglohn zu fordern. Gerade weil diese Strandfunde immer wieder zu Streit über Rechte und Anteile führten, erließ der Landvogt gemeinsam mit dem Rat nun eine Verordnung. Sie sollte festlegen, wie mit jenen Strandfällen zu verfahren sei, die in der bestehenden Landesordnung nicht ausdrücklich erwähnt waren. Im Herzogtum Schleswig-Holstein-Gottorf, zu dem Helgoland gehörte, versuchte die fürstliche Verwaltung so, Ordnung in das Nebeneinander von alten Inselgewohnheiten und landesherrlichen Ansprüchen zu bringen. Angestoßen durch die zerstörerische Kraft eines einzigen, sturmgepeitschten Frühjahrs auf der Elbe.

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0: Da hörst du richtig, wie die Kölner damals ihren ganz eigenen Film über Beziehungen und Alltag drehen. Nur eben ob Kölsch. Ich mag, wie vertraut das wirkt, obwohl es Dialekt ist.
1: Ja, und das Coole, trotz Kölsch verstehst du sofort dieses Gefühl von, da geht noch was im Leben, auch wenn es gerade klemmt. Das macht den Titel ziemlich treffend.
0: Und deine persönliche Fortsetzung folgt jetzt auch, musikalisch. Wir bleiben bei Geschichten, aber fliegen rüber in die Staaten. Hier kommen Aerosmith mit Janie's Got a Gun auf The Rock Radio Helgoland.

0: Aerosmith hatte die Waffe. Wir haben kurz nach 5:30 und brauchen dringend etwas Licht auf Helgoland, Nina.
1: Da helfe ich sofort. Hier ist Farin Urlaub mit

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0: Verrückt, wie Young Lust auf The Wall plötzlich so direkt wird. Dieser harte Flirt-Song mitten in Pink Floyds sonst eher verkopfter Welt.
1: Ja, und dann im Film diese Hotline-Szene, während die Ehe im Hintergrund zerbröselt. Ziemlich bitter unter der Oberfläche.
0: Genau das liebe ich daran. Fette Gitarren, Stadion-Feeling und gleichzeitig pure Einsamkeit im Text.
1: Passt gut, denn jetzt geht's von der Mauer direkt in den Boxring. Survivor mit Burning Heart, hier auf Rockradio

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1: Die Nachrichten mit Stefan, hallo. Die Internationale Energieagentur und die OPEC bewerten die weltweite Ölnachfrage in diesem Jahr grundverschieden. Die IEA rechnet für das Jahr 2026 mit einem Rückgang um etwa 1,6 Millionen Barrel pro Tag, die OPEC dagegen mit weiterem Wachstum. Grund sind laut IEA anhaltende Lieferstörungen durch die faktische Sperrung der Straße von Hormus. Für das Jahr 2027 erwarten beide Organisationen wieder steigende Nachfrage. In Frankreich ist am Mittwoch mehr als ein Fünftel der Atomstromkapazität ausgefallen. Nach Angaben des Energiekonzerns EDF waren zwischen 9 Uhr 45 und 10 Uhr rund 20,4% der Reaktorleistung wegen Hitze, Dürre und einer Quallenplage nicht verfügbar. Betroffen waren 13 von 57 Reaktoren. Die Versorgung gilt kurzfristig dennoch als gesichert. In Bremerhaven sind bereits viele Besucherinnen und Besucher zu den maritimen Tagen unterwegs. Die offizielle Eröffnung des Hafenfestes beginnt um 15.30 Uhr auf der Radio Bremen Bühne. Vor dem Start des Programms verschaffen sich Medienvertreterinnen und Medienvertreter vor Ort einen Eindruck von Atmosphäre und Ablauf der Veranstaltung. Das war das Neueste aus der Nachrichtenredaktion. Molly, was sagt das Wetter?
2: Danke, Stefan. Heute bleibt es bei dir an der Küste eher grau. Aber am Nachmittag reißt der Himmel auf. Später schiebt sich wieder mehr Bewölkung rein. Trocken bei bis zu 19 Grad und unauffälligem Wind. Dazu kaum halber Meter Welle vor dem Südhafen. Morgen wird es deutlich freundlicher mit Sonne und Wolken rund 22 Grad. Leichter bis mäßiger Wind und ähnlich ruhiger See. Übermorgen dann wieder mehr Decke obenrum. Weiter trocken, dazu milde Nächte. Um 20 Grad. Die Sonne ist um 6.02 Uhr da und verschwindet um 21.05 Uhr.
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3: Ihr hört Mehr geht immer mit mir, Nina, hier auf The Rock Radio Helgoland. Stell dir vor, du sitzt am Strand, Wind im Gesicht, Blick aufs Wasser. Und genau da gehört dieser Song hin. Hier kommt für euch Love Song.

0: 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Und Nina, du siehst aus, als hättest du den Southern Man getroffen.
1: Frechheit. Ich bin nur noch nicht ganz im Takt.
0: Dann hilft jetzt die Tedeschi Trucks Band mit Right on Time.

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0: Und was geht heute auf der Insel? Deine Veranstaltungshinweise für Helgoland.
1: Heute um 14.30 Uhr wird an der Landungsbrücke die neue vollelektrische Dünenfähre feierlich getauft. Dich erwarten eine Taufrede von Brückenkapitän Bernhard Wellnitz, Helgoländer Trachtenkinder und ein anschließendes gemütliches Beisammensein. Dies findet vorbehaltlich von Wind und Wetter statt. Von 17 bis 19 Uhr kannst du auf der Buhleanlage im Kurpark kostenfrei Buhle spielen. Kugeln und Accessoires werden gestellt. Danach um 18 Uhr feiert die Pfarrgemeinde St. Michael die Werktagsmesse in der katholischen Kirche St. Michael. Ab 20 Uhr erklingt dann an der Landungsbrücke klassische Musik zum 10-jährigen Jubiläum des Classic Open Airs mit Daniel Schliever, Mirko Roschkowski, Philipp Lüsebrink, Annika Egert und Mira Theofilova. Der Eintritt ist frei und ein Restaurant von Weddigs Fischerstube sorgt für das leibliche Wohl, ebenfalls vorbehaltlich von Wind und Wetter.

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1: Hier ist Elias am Mikrofon. Willkommen zu den Nachrichten. Berlin. Bundesumweltminister Carsten Schneider sieht in der aktuellen Hitzewelle, ausgetrockneten Flüssen und Waldbränden deutliche Folgen des menschengemachten Klimawandels und fordert mehr Hitzeschutz. Der Bund solle sich künftig beteiligen können. Dafür müsse Klimaanpassung per Grundgesetz zur Gemeinschaftsaufgabe werden. Unterstützung kommt von Grünen, Deutschem Städtetag und Sozialverband VdK. Parallel sucht Verkehrsminister Steffen Bilger Lösungen für Niedrigwasser an Rhein und Donau. Umweltverbände verlangen statt technischer Eingriffe mehr natürliche Wasserspeicher. Die Internationale Energieagentur und die OPEC bewerten die weltweite Ölnachfrage in diesem Jahr grundverschieden. Die IEA rechnet für das Jahr 2026 mit einem Rückgang um etwa 1,6 Millionen Barrel pro Tag, die OPEC dagegen mit weiterem Wachstum. Grund sind laut IEA anhaltende Lieferstörungen durch die faktische Sperrung der Straße von Hormus. Für das Jahr 2027 erwarten beide Organisationen wieder steigende Nachfrage. Sylt. Nach einer nächtlichen Aktion von mutmaßlichen Klimaaktivisten mit rund 50 Luxusautos und SUVs mit Luftablass an den Reifen ermittelt der Staatsschutz. In sozialen Medien kursiert ein angebliches Bekennerschreiben eines Widerstandskollektivs, das sich als Nachfolge der letzten Generation bezeichnet. Darin kritisieren die Verfasser Luxustourismus und große Fahrzeuge als klimaschädliche Statussymbole und rufen zu Fahrrad- und Nahverkehrsnutzung auf. Die Polizei sieht bislang mangels Sachbeschädigung keinen Straftatbestand.
2: Danke, Stefan. Heute bleibt es bei dir an der Küste eher grau. Aber am Nachmittag reißt der Himmel auf. Später schiebt sich wieder mehr Bewölkung rein. Trocken bei bis zu 19 Grad und unauffälligem Wind. Dazu kaum halber Meter Welle vor dem Südhafen. Morgen wird es deutlich freundlicher mit Sonne und Wolken rund 22 Grad. Leichter bis mäßiger Wind und ähnlich ruhiger See. Übermorgen dann wieder mehr Decke obenrum. Weiter trocken, dazu milde Nächte. Um 20 Grad. Die Sonne ist um 6.02 Uhr da und verschwindet um 21.05 Uhr.
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3: Moin, hier ist Thorsten bei Radio Helgoland. Schön, dass du in die 19 Uhr Stunde reinhörst. Gleich sprechen wir über Sylt, platte Reifen an Luxuskarossen und was im Bekennerschreiben der Aktivisten wirklich drin steht. Bleib dran, wir ordnen das für dich ein. Jetzt gibt's erstmal entspannte Vibes für deinen Abend. Hier ist Drift Away von Uncle Cracker.

Das war Backstreets von Bruce Springsteen. Bleibt dran, ich hab noch was für euch. Auf Sylt standen knapp 50 Luxusautos plötzlich mit platten Reifen. Aktivisten sollen in der Nacht die Ventile manipuliert haben, kleine rote Linsen steckten drin. Ein Zettel nennt die Aktion stillgelegt und erklärt, Luxuskarossen gelten als Statussymbole, sie sehen das als Beitrag zum Klimaschutz und kritisieren den Luxustourismus. Sie sagen, niemand solle auf Mobilität verzichten, aber öfter Rad oder Bus fahren. Die Polizei ermittelt, Staatsschutz ist dran, angeblich kein nachhaltiger Sachschaden, Ermittlungen laufen weiter. Und jetzt Everlasting Light von The Black Keys bleibt hier bei uns.

0: Simons bunte Farben waren schön, aber jetzt um 7:30 auf Helgoland machen wir es uns gemütlich stürmisch. Passt ja auch besser zu uns. Hier ist Herbert Grönemeyer mit Land unter.
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waren Creedence Clearwater Revival mit Bad Moon Rising. Fun Fact: John Fogerty ließ sich dabei von alten Schwarz-Weiß-Katastrophenfilmen inspirieren. Deshalb diese ganzen apokalyptischen Bilder im Text, während die Musik so fröhlich vor sich hinrollt. Und ja, er singt wirklich There's a Bad Moon on the Rise, nicht Bathroom on the Right. Du bleibst bei The Rock Radio Helgoland. Jetzt drehen wir das Tempo hoch. Hier kommen

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1: Am 12.08.1964, heute vor 62 Jahren, rollte in den USA und Kanada ein kleines, wildes Experiment in 500 Kinos an und veränderte, wie man Popkultur sieht. A Hard Day's Night war mehr als eine Begleitshow zum nächsten Hit. Es war der Moment, in dem die Beatles nicht nur Töne, sondern auch Bilder dominierten. Die Weltpremiere war zwar schon am 6. Juli im Pavilion in London, aber die amerikanische Auftaktwelle brachte die vier jungen Männer als Filmstars ins Familienkino. Regisseur Richard Lester fing das Tempo der Band ein. Gedreht in Windeseile von März bis April, eine Low-Budget-Produktion, die dank Walter Shenson und einem Drehbuch von Alan Owen genau das einfing, was die

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2: Musikvideos beeinflusste. Für die Beatles bedeutete der Streifen eine Bildstärkung. Sie wurden zu Figuren einer Popgeschichte mit eigener Narration. Kino, Platte und Image verschmolzen und die Popwelt nie wieder dieselbe. Und jetzt, als passende Brücke aus jener Kinozeit in die Träumerei von Lennon, weiter geht's mit Strawberry Fields Forever.

0: John Lennon hat uns den Neustart verpasst. Es ist gleich 8 Uhr auf Helgoland, der Himmel ist wolkenlos bei milden 18 Grad. Und Leonard Cohen fragt sich jetzt, was wäre ich ohne dich?
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1: Hier ist Elias am Mikrofon. Willkommen zu den Nachrichten. Berlin. Bundesumweltminister Carsten Schneider sieht in der aktuellen Hitzewelle, ausgetrockneten Flüssen und Waldbränden deutliche Folgen des menschengemachten Klimawandels und

0: fordert mehr Hitzeschutz. Der Bund solle sich künftig beteiligen können. Dafür müsse Klimaanpassung per Grundgesetz zur Gemeinschaftsaufgabe werden. Unterstützung kommt von Grünen, Deutschem Städtetag und Sozialverband VdK. Parallel sucht Verkehrsminister Steffen Bilger Lösungen für Niedrigwasser an Rhein und Donau. Umweltverbände verlangen statt technischer Eingriffe mehr natürliche Wasserspeicher. Die anhaltende Hitzewelle und das Niedrigwasser auf Rhein und Donau belasten Wirtschaft und Handel. Die Bahntochter DB Cargo will kurzfristig rund 400 zusätzliche Güterwagen einsetzen, mittelfristig bis zu 500 weitere. Bundesverkehrsminister Steffen Bilger sieht akuten Handlungsbedarf. Umweltminister Carsten Schneider lehnt eine Vertiefung der Wasserstraßen ab und fordert mehr natürliche Flussläufe. Sylt. Nach einer nächtlichen Aktion von mutmaßlichen Klimaaktivisten mit rund 50 Luxusautos und SUVs mit Luftablass an den Reifen ermittelt der Staatsschutz. In sozialen Medien kursiert ein angebliches Bekennerschreiben eines Widerstandskollektivs, das sich als Nachfolge der letzten Generation bezeichnet. Darin kritisieren die Verfasser Luxustourismus und große Fahrzeuge als klimaschädliche Statussymbole und rufen zu Fahrrad- und Nahverkehrsnutzung auf. Die Polizei sieht bislang mangels Sachbeschädigung keinen Straftatbestand.
1: Danke, Stefan. Heute bleibt es bei dir an der Küste eher grau. Aber am Nachmittag reißt der Himmel auf. Später schiebt sich wieder mehr Bewölkung rein. Trocken bei bis zu 19 Grad und unauffälligem Wind. Dazu kaum halber Meter Welle vor dem Südhafen. Morgen wird es deutlich freundlicher mit Sonne und Wolken rund 22 Grad. Leichter bis mäßiger Wind und ähnlich ruhiger See. Übermorgen dann wieder mehr Decke obenrum. Weiter trocken, dazu milde Nächte. Um 20 Grad. Die Sonne ist um 6.02 Uhr da und verschwindet um 21 Uhr.
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ist er also, he's back at the Academy. Man hat direkt dieses Film im Kopfgefühl, oder? Wie so eine Szene, in der jemand nach Jahren an seine alte Schule zurückkehrt. Nur, dass hier die Gitarren die Dialoge übernehmen. Wenn du die Augen kurz schließt, baut sich da richtig eine kleine Story auf. Wir bleiben im Film. Gleich wird's etwas epischer und verspielter. Hier kommt für dich Steamborn Aria von Four Leaf Clover auf The Rock Radio Helgoland.

Das war Zwischenraum von Edgar Furkert. Ein Song, der klingt, als hätte jemand mitten in der Großstadt einfach mal die Pausetaste gedrückt. Ich mag, wie er diese kleinen Momente zwischen zwei Entscheidungen einfängt, dieses berühmte Dazwischen, in dem man kurz nicht weiß, ob man vor- oder zurückgeht. Perfekt, wenn du gerade selber im Kopfkino unterwegs bist. Und wir bleiben in genau dieser Stimmung. Hier kommt für dich, als wäre nichts geschehen, von Crumbs bei The Rock Radio Helgoland.

Präsident C. Lambda hat uns gerade den Kopf verdreht. Dabei ist es schon fast 8:30 auf Helgoland. Zeit für eine kleine Abkühlung. Tarja Rabenweil heilt uns jetzt mit Ginger Beer Cure. Na logisch.

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Matze bringt uns den Weihnachtsmann und das bei milden 18 Grad und ein paar Wolken. 20 vor 9 auf Helgoland. Zeit, dass sich hier mal was ändert. Hier ist Chahal mit Changed. 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
1: Hier ist Elias am Mikrofon. Willkommen zu den Nachrichten. Europa verzeichnet 2026 bis Anfang August eine der größten Waldbrandflächen seit Beginn der EU-Datenreihe. Nach Angaben des Global Wildfire Information System verbrannten bis zur Kalenderwoche 31 rund 489.826 Hektar, etwa 13% mehr als im Durchschnitt der Jahre 2012 bis 2025. Besonders stark betroffen sind Spanien mit rund 185.900 48 Hektar und Frankreich mit rund 99.092 Hektar. Experten warnen, die Brandgefahr reiche inzwischen weit über den Mittelmeerraum hinaus. In der Europäischen Union ist eine neue Verpackungsreform in Kraft getreten. Sie soll den wachsenden Verpackungsmüll eindämmen, Recycling vereinfachen und den Einsatz von Recyclingmaterial erhöhen. Änderungen betreffen zunächst die Hersteller. Verbraucher spüren sie erst in einigen Jahren. An der Mülltrennung zu Hause ändert sich wenig, dennoch weist der Naturschutzbund auf verbreitete Trennfehler und fehlende Biotonnen hin. Sylt. Nach einer nächtlichen Aktion von mutmaßlichen Klimaaktivisten mit rund 50 Luxusautos und SUVs mit Luftablass an den Reifen ermittelt der Staatsschutz. In sozialen Medien kursiert ein angebliches Bekennerschreiben eines Widerstandskollektivs, das sich als Nachfolge der letzten Generation bezeichnet. Darin kritisieren die Verfasser Luxustourismus und große Fahrzeuge als klimaschädliche Statussymbole und rufen zu Fahrrad- und Nahverkehrsnutzung auf. Die Polizei sieht bislang mangels Sachbeschädigung keinen Straftatbestand.
2: Danke, Stefan. Heute bleibt es bei dir an der Küste eher grau. Aber am Nachmittag reißt der Himmel auf. Später schiebt sich wieder mehr Bewölkung rein. Trocken bei bis zu 19 Grad und unauffälligem Wind. Dazu kaum halber Meter Welle vor dem Südhafen. Morgen wird es deutlich freundlicher mit Sonne und Wolken rund 22 Grad. Leichter bis mäßiger Wind und ähnlich ruhiger See. Übermorgen dann wieder mehr Decke obenrum. Weiter trocken, dazu milde Nächte um 20 Grad. Die Sonne ist um 6.02 Uhr da und verschwindet um 21.05 Uhr.
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3: Guten Abend, ihr Lieben. Hier ist Stefan auf Radio Helgoland in eurer Musikbox. Schön, dass ihr wieder mit dabei seid an diesem gemütlichen Abend. Wir tauchen jetzt ein in einen echten Soul-Moment zur Winterzeit. Hier kommt für euch Winter Wonderland in der Single-Version von Aretha.

Gary Usher, der sonst für die Beach Boys gearbeitet hat. Und die Geräuschcollage in der Mitte? Die war 1967 so ungewöhnlich, dass viele Sender sie einfach rausgeschnitten haben. Wir lassen natürlich alles drin. Jetzt wird's eine Nummer smoother. Hier kommt Brenda Russell mit Piano in the Dark auf The Rock Radio Helgoland.

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Die Geschichte Helgolands. Heute Sturmfluten auf der Elbe und neue Regeln für Strandfunde 1671. Am 6. Mai 1671 tagten auf Helgoland der Landvogt und die Ratsleute, während ungewöhnlich starke Winde über der Nordsee tobten. Die Elbe, ohnehin ein schwieriges Fahrwasser mit Sandbänken und Prielen, schwoll durch die aufgestaute Sturmsee gewaltig an. Für die Küstenbewohner an Elbe und Nordsee bedeutete dies stets mehr als nur dramatisches Naturschauspiel. Jede Sturmflut bedrohte Häuser, Felder und die mühsam errichteten Deiche. In diesen Tagen hatten die Menschen an der Unterelbe großen Schaden erlitten. Deichbrüche, überflutete Wiesen und vernichtete Ernten waren die regelmäßigen Folgen solcher Sturmereignisse im 17. Jahrhundert. Zugleich mehrten sich bei schwerem Wetter die Strandungen. Schiffe gerieten aus der Fahrrinne, liefen auf Grund oder wurden an die Inselküsten geworfen. Für die Helgoländer waren solche Strandfälle eine gefährliche, aber wirtschaftlich wichtige Gelegenheit, Ladung zu bergen und Berglohn zu fordern. Gerade weil diese Strandfunde immer wieder zu Streit über Rechte und Anteile führten, erließ der Landvogt gemeinsam mit dem Rat nun eine Verordnung. Sie sollte festlegen, wie mit jenen Strandfällen zu verfahren sei, die in der bestehenden Landesordnung nicht ausdrücklich erwähnt waren. Im Herzogtum Schleswig-Holstein-Gottorf, zu dem Helgoland gehörte, versuchte die fürstliche Verwaltung so, Ordnung in das Nebeneinander von alten Inselgewohnheiten und landesherrlichen Ansprüchen zu bringen. Angestoßen durch die zerstörerische Kraft eines einzigen, sturmgepeitschten Frühjahrs auf der Elbe.

0: Leichtmann-Rosen. Wir nehmen Kurs auf einen der größten Schätze Deutschlands. Volle Kraft voraus in Richtung Helgoland. Aha.
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0: Das war Nathaniel Radcliffe and the Night Sweats mit You Worry Me. Spannend, wenn man weiß, dass Radcliffe früher fast aufgehört hätte mit der Musik, bevor genau diese Band ihm den richtigen Schub gegeben hat. Dieser entspannte Groove kommt übrigens aus endlosen Jam-Sessions, bei denen die Band die Nummer immer weiter ausgebaut hat, bis sie so rund klang wie eben gerade. Und von der US Soul Bar weiter rüber auf die deutsche Liedermacherinsel. Hier kommt Reinhard May mit Gerhard und Frank. Bleibt dran.
1: Gerhard und Frank sitzen im Wintergarten, schauen in den Nachmittagshimmel und warten. Ein Tee, ein Glas Wein, dass die Dämmerung fällt. Gerhard und Frank sind gern auf der Welt. Frank war ein Pfleger, war gütig und weise. Gerd war ein Tischler, geduldig und leise. Kam damals mit der gebrochenen Hand. Frank hatte Spätdienst und legt den Verband. Von da an sollten sie einander begleiten, für immer durch gute und schwere Zeiten. Die schweren sind lange vorbei, Gott sei Dank. Jetzt kommen die guten Zeiten für Gerhard und Frank. Frank hat die Post aus dem Kasten genommen, der Umschlag aus dem Labor ist gekommen. Frank kennt diese Zahlen, er kennt jeden Wert, faltet das Schreiben, verbirgt es

Die schwere Last und die drückende Atmosphäre bemüht sich redlich, sich sorglos zu stellen und das dunkle Gemüt des Freundes aufzuhellen.

zu kehren und sich gegen diese bittere Gewissheit zu wehren. Kauft wahllos ein, um sich abzulenken, überhäuft seinen Freund mit Geschenken, kauft den kleinen Hund, was wird aus Gerd, wenn ich einmal nicht mehr da sein werd? Erkennt sie die Bilder von Drähten und Schläuchen, kennt die Geräusche, das Kämpfen, das Keuchen, nein, er wird sich nicht beim Leiden zusinnen. Er wird selber gehen, wenn es Zeit ist zu gehen. Komm, wir lassen es jetzt mal so richtig krachen. Lass uns zusammen all die Reisen machen. Den Jakobsweg, die Kreuzfahrt im Mittelmeer. Sag, wie lange schieben wir das nun schon vor uns her? Die Reise zur Weinlese im Burgund, zur Mandelblüte nach Mallorca und einmal zum Polarlicht nach Kanada und einen Katzensprung rüber in die USA für ein Selfie auf dem Walk of Fame in L.A.

0: Ja, so war's, sagt der Mann auf der Kaffeeterrasse. Steht auf, legt 5 Euro neben seine Tasse. Verzeihen Sie, mein Herr, ich wollte nicht stören. Manchmal braucht man halt einen Menschen zum Zuhören. Ja, so war's auf den Tag genau heute vor 2 Jahren. Wir sind nicht mehr in die Bourgogne gefahren. Da kältern Sie jetzt einen neuen Wein. Ruft seinen kleinen Hund und geht heim allein.
1: Das war Reinhard May mit Gerhard und Frank. Ein kleines Hörspiel im Liedformat. Du merkst also schön, wie May mit ganz einfachen Bildern ganze Lebensgeschichten aufmacht, fast wie ein Roman in 3 Minuten. Und genau bei diesem Blick auf Freundschaft und verpasste Chancen bleiben viele von euch immer wieder hängen. Wir bleiben bei großen Gefühlen und starken Texten. Hier kommt für dich Heinz Rudolf Kunze und Stefan Gwildes mit Wenn du nicht wiederkommst. Auf The Rock Radio Helgoland.

Wenn Heinz Rudolf und Stefan wirklich nicht wiederkommen, haben wir eben andere Pläne. Wir steigen einfach direkt hinab in den glamourösen Untergrund. Hier sind T-Rex mit

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so. Das war Mella Rose mit So bin ich, eine Nummer, die zeigt, wie charmant Sturheit klingen kann. Fun Fact: Mella hat den Song als eine Art musikalische Visitenkarte geschrieben. Wer sie kennenlernen will, bekommt hier alles auf den Punkt. Diese Mischung aus Schlagerpop und leichter Dance-Note bleibt dir sofort im Ohr hängen. Und wir wechseln jetzt von der Nordsee direkt rüber in den Soul-Ozean. Hier kommt für dich Gregory Porter mit Our Love auf The Rock Radio Helgoland. 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
1: Hier sind die wichtigsten Nachrichten mit Sascha. Hallo? Europa verzeichnet 2026 bis Anfang August eine der größten Waldbrandflächen seit Beginn der EU-Datenreihe. Nach Angaben des Global Wildfire Information System verbrannten bis zur Kalenderwoche 31 rund 489.826 Hektar, etwa 13% mehr als im Durchschnitt der Jahre 2012 bis 2025. Besonders stark betroffen sind Spanien mit rund 185.948 Hektar und Frankreich mit rund 99.092 G-Hektar. Experten warnen, die Brandgefahr reiche inzwischen weit über den Mittelmeerraum hinaus. In der Europäischen Union ist eine neue Verpackungsreform in Kraft getreten. Sie soll den wachsenden Verpackungsmüll eindämmen, Recycling vereinfachen und den Einsatz von Recyclingmaterial erhöhen. Änderungen betreffen zunächst die Hersteller, Verbraucher spüren sie erst in einigen Jahren. An der Mülltrennung zu Hause ändert sich wenig, dennoch weist der Naturschutzbund auf verbreitete Trennfehler und fehlende Biotonnen hin. Sylt, nach einer nächtlichen Aktion von mutmaßlichen Klimaaktivisten mit rund 50 Luxusautos und SUVs mit Luftablass an den Reifen, ermittelt der Staatsschutz. In sozialen Medien kursiert ein angebliches Bekennerschreiben eines Widerstandskollektivs, das sich als Nachfolge der letzten Generation bezeichnet. Darin kritisieren die Verfasser Luxustourismus und große Fahrzeuge als klimaschädliche Statussymbole und rufen zu Fahrrad- und Nahverkehrsnutzung auf. Die Polizei sieht bislang mangels Sachbeschädigung keinen Straftatbestand. Das waren die Nachrichten. Jetzt das Wetter mit Molly.
2: Hallo Sascha, danke. Heute ist es mild bei rund 18 Grad, dicht bewölkt, aber trocken. Der Wind pustet nur leicht und die Wellen vor dem Südhafen bleiben mit unter einem halben Meter sehr entspannt. In der kommenden Nacht klart es zeitweise auf, um die 18 bis 19 Grad. Morgen viel Sonne, ein paar Wolken, dazu bis 22 Grad. Etwas frischer Wind, Wellen leicht höher. Übermorgen wieder mehr Wolken, um 22 Grad. Nächte knapp unter 20 Grad, Sonnenaufgang um 6.02 Uhr, Sonnenuntergang um 21.03 Uhr. 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
3: Hier sind die Nachtschwärmer auf The Rock Radio Helgoland. Ich bin Ralf. Los geht's. Die maritimen Tage 2026 in Bremerhaven sind offiziell eröffnet. Die Stadt pulsiert wieder maritim. Für euch jetzt der perfekte Soundtrack dazu. Hier kommt Your Love is Mine von

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Und die großen Boulevards sind sauber aufgeräumt. Und der Junge dort, der mit den langen Haaren, bin ich das, der dort, der mit der Gitarre? Es ist schon so lang her,

Gerhard und Klaus wollten eben noch die Nacht geschenkt haben. Bei bewölkten 18 Grad im dunklen Helgoland nehmen wir aber lieber gleich den Hauptgewinn. Hier ist Udo Lindenberg als

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Das war We're All Alone von Boz Scaggs. Bevor es weitergeht mit Sing mir deine Lieder von Una, ein kurzer Blick gen Himmel. Es ist kurz vor 11 und viele von euch im Norden haben heute Abend die partielle Sonnenfinsternis fotografiert. Der Mond schob sich bis zu 85-88% vor die Sonne. Das Licht wurde merklich weniger und am Ende blieb nur eine schmale Sonnensichel. Die Sternwarte Neumünster hat live gestreamt und wir haben eine Bildergalerie mit euren Aufnahmen zusammengestellt. Wirklich eindrucksvolle Fotos. Also, Kopf hoch, Sternengucker. Jetzt geht's mit Una weiter. In der Kalten

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1: Hier sind die neuesten Nachrichten. Ich bin Elias. Europa verzeichnet 2026 bis Anfang August eine der größten Waldbrandflächen seit Beginn der EU-Datenreihe. Nach Angaben des Global Wildfire Information System verbrannten bis zur Kalenderwoche 31 rund 489.826 Hektar, etwa 13% mehr als im Durchschnitt der Jahre 2012 bis 2025. Besonders stark betroffen sind Spanien mit rund 185.948 Hektar und Frankreich mit rund 99.092 Hektar. Experten warnen, die Brandgefahr reiche inzwischen weit über den Mittelmeerraum hinaus. In der Europäischen Union ist eine neue Verpackungsreform in Kraft getreten. Sie soll den wachsenden Verpackungsmüll eindämmen, Recycling vereinfachen und den Einsatz von Recyclingmaterial erhöhen. Änderungen betreffen zunächst die Hersteller, Verbraucher spüren sie erst in einigen Jahren. An der Mülltrennung zu Hause ändert sich wenig. Dennoch weist der Naturschutzbund auf verbreitete Trennfehler und fehlende Biotonnen hin. Sylt: Nach einer nächtlichen Aktion von mutmaßlichen Klimaaktivisten mit rund 50 Luxusautos und SUVs mit Luftablass an den Reifen ermittelt der Staatsschutz. In sozialen Medien kursiert ein angebliches Bekennerschreiben eines Widerstandskollektivs, das sich als Nachfolge der letzten Generation bezeichnet. Darin kritisieren die Verfasser Luxustourismus und große Fahrzeuge als klimaschädliche Statussymbole und rufen zu Fahrrad- und Nahverkehrsnutzung auf. Die Polizei sieht bislang mangels Sachbeschädigung keinen Straftatbestand.
2: Hallo Sascha, danke. Heute ist es mild bei rund 18 Grad, dicht bewölkt, aber trocken. Der Wind pustet nur leicht und die Wellen vor dem Südhafen bleiben mit unter einem halben Meter sehr entspannt. In der kommenden Nacht klart es zeitweise auf, um die 18 bis 19 Grad, morgen viel Sonne, ein paar Wolken dazu bis 22 Grad, etwas frischer Wind, Wellen leicht höher, übermorgen wieder mehr Wolken.

0: Wolken um 22 Grad, Nächte knapp unter 20 Grad, Sonnenaufgang um 6.02 Uhr, Sonnenuntergang um 21.03 Uhr.
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3: Hier sind die Nachtschwärmer auf The Rock Radio Helgoland. Ich bin Ralf bei dir. Los geht's. Die maritimen Tage 2026 in Bremerhaven sind offiziell eröffnet. Die Hafenmeile pulsiert schon. Für deinen nächtlichen Blick aufs Meer, jetzt der passende Sound. I Believe von Blessed Union of Souls.

Delayed Devotion von Duffy. Wunderschön. Sommer in Flensburg läuft auf Hochtouren. Fußgängerzone voller Leben, Strand proppenvoll, Hotels teils ausgebucht. Zahlen? Kleines Plus bei Übernachtungen, rund 3%. Bei Ankünften sogar etwas mehr.

Tagestouristen. Fast jeder Dritte kommt aus Skandinavien. Die Dänen allein machen 23% aus. Gäste geben sparsamer aus. Airbnb boomt. Gastronomen spüren den Druck. Ärgerlich sind fehlende City-Toiletten und überfüllte Wohnmobilparkplätze. Dazu Baustellen, die Einheimische nerven. Touristen sehen vieles entspannter. Hoffen wir, dass das Wetter hält und noch mehr kommt. Ach ja, falls du gerade einschaltest, es ist 11:15. Und jetzt weiter mit

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1: Am 12.08.1996, heute vor 30 Jahren, stand in Buffalo ein kleiner Moment der Rockhistorie an, der hinterher groß rauskommen sollte. Radiohead, noch nicht die rätselhafte Institution, die OK Computer werden würde, eröffnete den ersten von 13 Abenden als Vorband für Alanis Morissette, angeblich am Darien Lake Performing Arts Center. Tom York, Johnny Greenwood, Colin Greenwood, Ed O'Brien und Phil Selway nutzten diese Bühne nicht zum Zurückhalten, sondern zum Ausprobieren. Die Band spielte unfertige, rohe Versionen von Stücken, die später zu Eckpfeilern ihres Schaffens wurden. Paranoid Android wurde live zu einer ausgedehnten, fast kammermusikalischen Exkursion. Berichte sprechen von Versionen, die 14 Minuten und länger dauerten, und No Surprises war bereits in der Entstehung spürbar. Mac Randall notierte, dass die Reaktion des Publikums tremendous war, ein überraschendes Echo für eine Band, deren Klang so weit vom Mainstream-Pop der Headlinerin entfernt schien. Das Spannende daran war nicht nur, dass ein Publikum, das wegen Jagged Little Pill gekommen war, diesen Sound annahm. Es war der Beweis, dass komplexere, weniger eingängige Ideen im großen Rahmen funktionieren können. Nigel Godrich war zwar noch nicht auf der Tour, doch die Saat jener Produktionseinflüsse lag schon in der Luft. Die Live-Erprobung half, die Stücke zu stabilisieren, bevor sie im Studio ihre endgültige Form fanden. In der Rückschau ist jener Augustabend ein Anfang. Der Übergang von der Gitarrenband aus The Band's Zeiten zur ambitionierten, experimentellen Gruppe von OK Computer. Ein Lehrstück dafür, wie Mut auf Tour den Weg in die Geschichte ebnen kann. Und jetzt von dieser Nacht in Buffalo in eine andere Zone, in Limburg.

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1: Elias hier, schön, dass Sie dabei sind. Europa verzeichnet 2026 bis Anfang August eine der größten Waldbrandflächen seit Beginn der EU-Datenreihe. Nach Angaben des Global Wildfire Information System verbrannten bis zur Kalenderwoche 31 rund 489.826 Hektar, etwa 13% mehr als im Durchschnitt der Jahre 2012 bis 2025. Besonders stark betroffen sind Spanien mit rund 185.948 Hektar und Frankreich mit rund 99.092 Hektar. Experten warnen, die Brandgefahr reiche inzwischen weit über den Mittelmeerraum hinaus. In der Europäischen Union ist eine neue Verpackungsreform in Kraft getreten. Sie soll den wachsenden Verpackungsmüll eindämmen, Recycling vereinfachen und den Einsatz von Recyclingmaterial erhöhen. Änderungen betreffen zunächst die Hersteller, Verbraucher spüren sie erst in einigen Jahren. An der Mülltrennung zu Hause ändert sich wenig. Dennoch weist der Naturschutzbund auf verbreitete Trennfehler und fehlende Biotonnen hin. Sylt? Nach einer nächtlichen Aktion von mutmaßlichen Klimaaktivisten mit rund 50 Luxusautos und SUVs mit Luftablass an den Reifen ermittelt der Staatsschutz. In sozialen Medien kursiert ein angebliches Bekennerschreiben eines Widerstandskollektivs, das sich als Nachfolge der letzten Generation bezeichnet. Darin kritisieren die Verfasser Luxustourismus und große Fahrzeuge als klimaschädliche Statussymbole und rufen zu Fahrrad- und Nahverkehrsnutzung auf. Die Polizei sieht bislang mangels Sachbeschädigung keinen Straftatbestand.
2: Hallo Sascha, danke. Heute ist es mild bei rund 18 Grad, dicht bewölkt, aber trocken. Der Wind pustet nur leicht und die Wellen vor dem Südhafen bleiben mit unter einem halben Meter sehr entspannt. In der kommenden Nacht klart es zeitweise auf, um die 18 bis 19 Grad. Morgen viel Sonne, ein paar Wolken, dazu bis 22 Grad. Etwas frischer Wind, Wellen leicht höher. Übermorgen wieder mehr Wolken, um 22 Grad. Nächte knapp unter 20 Grad, Sonnenaufgang um 6.02 Uhr, Sonnenuntergang um 21.03 Uhr.

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wollte gerade, dass wir noch bleiben. Gerne. Es ist ja auch erst 20 vor 1 und der Tag noch jung. Hier kommt die passende Begleitung. De Pedro mit

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1: Willkommen zu den Nachrichten. Ich bin Elias. Europa verzeichnet 2026 bis Anfang August eine der größten Waldbrandflächen seit Beginn der EU-Datenreihe. Nach Angaben des Global Wildfire Information System verbrannten bis zur Kalenderwoche 31 rund 489.826 Hektar, etwa 13% mehr als im Durchschnitt der Jahre 2012 bis 2025. Besonders stark betroffen sind Spanien mit rund 185.900 48 Hektar und Frankreich mit rund 99.092 Hektar. Experten warnen, die Brandgefahr reiche inzwischen weit über den Mittelmeerraum hinaus. Demokratische Republik Kongo. Die Weltgesundheitsorganisation warnt, der aktuelle Ebola-Ausbruch könne ein nie dagewesenes Ausmaß erreichen und den großen Westafrika-Ausbruch von 2014 bis 2016 übertreffen. Damals erkrankten mehr als 28.000 Menschen, über 11.000 starben. Beim jetzigen Ausbruch sind bereits mehr als 4.300 Infektionen bestätigt, über 2.000 Menschen gestorben. Die WHO erwartet den Höhepunkt in etwa einem halben Jahr. Andere Berechnungen gehen von bis zu einem Jahr aus. Sylt. Nach einer nächtlichen Aktion von mutmaßlichen Klimaaktivisten mit rund 50 Luxusautos und SUVs mit Luftablass an den Reifen ermittelt der Staatsschutz. In sozialen Medien kursiert ein angebliches Bekennerschreiben eines Widerstandskollektivs, das sich als Nachfolge der letzten Generation bezeichnet. Darin kritisieren die Verfasser Luxustourismus und große Fahrzeuge als klimaschädliche Statussymbole und rufen zu Fahrrad- und Nahverkehrsnutzung auf. Die Polizei sieht bislang mangels Sachbeschädigung keinen Straftatbestand.
2: Hallo Sascha, danke. Heute ist es mild bei rund 18 Grad, dicht bewölkt, aber trocken. Der Wind pustet nur leicht und die Wellen vor dem Südhafen bleiben mit unter einem halben Meter sehr entspannt. In der kommenden Nacht klart es zeitweise auf, um die 18 bis 19 Grad, morgen viel Sonne, ein paar Wolken dazu bis 22 Grad, etwas frischer Wind, Wellen leicht höher, übermorgen wieder mehr Wolken, um 22 Grad, Nächte knapp unter 20 Grad, Sonnenaufgang um 6.02 Uhr, Sonnenuntergang um 21.03 Uhr.

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echter Optimist, dieser Dirk Busch. Bei mir reicht der Zweckoptimismus heute genau bis 20 nach 1. Ab jetzt verlasse ich mich einfach auf Don Felder.

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1: Roger Daltrey verschenkt einfach alles. Extrem großzügig. Aber keine Sorge, wir stehen nicht mit leeren Händen da. Sebastian Gomez hat direkt Nachschub. Dir will ich alles geben.

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1: Elias hier, schön, dass Sie dabei sind. Europa verzeichnet 2026 bis Anfang August eine der größten Waldbrandflächen seit Beginn der EU-Datenreihe. Nach Angaben des Global Wildfire Information System verbrannten bis zur Kalenderwoche 31 rund 489.826 Hektar, etwa 13% mehr als im Durchschnitt der Jahre 2012 bis 2025. Besonders stark betroffen sind Spanien mit rund 185.948 Hektar und Frankreich mit rund 99.092 Hektar. Experten warnen, die Brandgefahr reiche inzwischen weit über den Mittelmeerraum hinaus. Demokratische Republik Kongo. Die Weltgesundheitsorganisation warnt, der aktuelle Ebola-Ausbruch könne ein nie dagewesenes Ausmaß erreichen und den großen Westafrika-Ausbruch von 2014 bis 2016 übertreffen. Damals erkrankten mehr als 28.000 Menschen, über 11.000 starben. Beim jetzigen Ausbruch sind bereits mehr als 4.300 Infektionen bestätigt, über 2.000 Menschen gestorben. Die WHO erwartet den Höhepunkt in etwa einem halben Jahr. Andere Berechnungen gehen von bis zu einem Jahr aus. Sylt. Nach einer nächtlichen Aktion von mutmaßlichen Klimaaktivisten mit rund 50 Luxusautos und SUVs mit Luftablass an den Reifen ermittelt der Staatsschutz. In sozialen Medien kursiert ein angebliches Bekennerschreiben eines Widerstandskollektivs, das sich als Nachfolge der letzten Generation bezeichnet. Darin kritisieren die Verfasser Luxustourismus und große Fahrzeuge als klimaschädliche Statussymbole und rufen zu Fahrrad- und Nahverkehrsnutzung auf. Die Polizei sieht bislang mangels Sachbeschädigung keinen Straftatbestand.
2: Hallo Sascha, danke. Heute ist es mild bei rund 18 Grad, dicht bewölkt, aber trocken. Der Wind pustet nur leicht und die Wellen vor dem Südhafen bleiben mit unter einem halben Meter sehr entspannt. In der kommenden Nacht klart es zeitweise auf, um die 18 bis 19 Grad. Morgen viel Sonne, ein paar Wolken, dazu bis 22 Grad. Etwas frischer Wind, Wellen leicht höher. Übermorgen wieder mehr Wolken, um 22 Grad. Nächte knapp unter 20 Grad, Sonnenaufgang um 6:02 Uhr, Sonnenuntergang um 21:03 Uhr.